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1: Olivia Rodrigo, Drop Dead.

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5: Kurz vor 14:30, ich bin Sönke Röhling. Wirtschaftswachstum und Beschäftigung sollen im Zentrum der Kabinettsklausur nächste Woche stehen. Das hat Bundeskanzler Merz der Bild am Sonntag gesagt. Außerdem fordert er, dass die beschlossenen Reformen so schnell wie möglich umgesetzt werden. Die Kabinettsklausur beginnt am Dienstag auf Schloss Neuhardenberg in Brandenburg. Russlands Angriff auf die Ukraine ist die größte Bedrohung für die europäische Sicherheit und er geht uns alle an. Das hat Außenminister Wadefohl bei einem Besuch in Kiew gesagt. Er hat der Ukraine einmal mehr Deutschlands volle Unterstützung und weitere finanzielle Hilfen zugesagt. An der Tankstelle ist es nach wie vor richtig teuer. Vor diesem Hintergrund macht Finanzminister Klingbeil weiter Druck, um eine Übergewinnsteuer für Ölkonzerne in der EU durchzuboxen. Er wirft den Konzernen Abzocke vor, weil die Spritpreise noch mehr gestiegen sind, als wegen der hohen Ölpreise infolge des Irankriegs eigentlich nötig wäre. Das alte Muskatorwerk in Riesa ist jetzt voller Kunst. Das E-Book-Festival für urbane Kunst feiert hier den 20. Geburtstag. Über 70 Künstler aus 18 Ländern haben dafür in den letzten Wochen Wände, Hallen und Silos gestaltet. Zu sehen sind riesige Bilder, Lichtkunst und Installationen. Pflichtaufgabe im DFB-Pokal erledigt. RB Leipzig hat sich bei Regionalligist Eintracht Trier mit 6:0 durchgesetzt. Nichts zu holen gab es dagegen für den sächsischen Regionalligisten Erzgebirge Aue. Gegen Bundesligist Hoffenheim stand es am Ende 0:4. Radio PSR, neue Nachrichten wieder in einer halben Stunde.
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6: Wolkig ist es heute erstmal und im Norden kommt auch mal ein Schauer runter. Sonst bleibt es trocken. Später wird sich öfter die Sonne zeigen. Die Höchstwerte liegen bei 19 bis 21 Grad. Morgen geht's mit Sonne und Wolken weiter, insgesamt trocken. Und am Abend wird's meist sonnig, maximal 22 Grad.
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6: Im Moment ist alles frei auf den Straßen bei uns in Sachsen. Es gibt keine Staus. Staus oder Blitzer einfach melden unter 0800 023 und 4x die 4.
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6: Kurz vor drei, ich bin Sönke Röhling. Bei der Kabinettsklausur kommende Woche sollen Wirtschaftswachstum und Beschäftigung im Zentrum stehen. Wie Bundeskanzler Merz der Bild am Sonntag sagte, müsse die Wirtschaft umfassend und schnell entlastet werden, gerade auch Handwerk und Mittelstand. Mit Blick auf die zum Teil scharfe Kritik nicht nur aus der Wirtschaft und der Opposition, sondern auch aus den eigenen Reihen, sagt er, man wisse, was richtig und gut ist für das Land, da lasse man sich nicht beirren. Die Kabinettsklausur startet am Dienstag. Die Bahngewerkschaft EVG droht mit einem bundesweiten Sicherheitsstreik in allen Regionalbahnen. Der Grund? Untätigkeit der Bundesregierung. Die hatte nach dem tödlichen Angriff auf einen Zugbegleiter im Februar umgehend schärfere Gesetze versprochen. Passiert ist bislang aber nichts. Die härteren Strafen für Angriffe auf Zugpersonal müssten noch in diesem Jahr in den Bundestag, so EVG-Chef Burkhardt in der Bild. Sonst lege man im Januar den Betrieb bei der Bahn lahm. Aus dem Justizministerium heißt es nur, der Gesetzentwurf befinde sich noch in der regierungsinternen Abstimmung. Während Russland weiter brutale Angriffe auf die Ukraine fliegt, ist Außenminister Wadephul nach Kiew gereist. Dort hat er weitere Millionenhilfen zugesagt. Unter anderem, damit die Ukraine Wohnungen instand setzen und vor dem Winter ihre Energieversorgung sichern kann. Street Art, Lichtkunst oder Wandgemälde. Das alte Muskatorwerk in Riesa ist jetzt voller Kunst. Denn an diesem und an den kommenden zwei Wochenenden findet hier das E-Book-Festival statt. Es belebt seit über 20 Jahren in ganz Sachsen Industriebrachen mit urbaner Kunst neu. Mitorganisator Sven Röder sagt uns.
7: Wir haben auf jeden Fall auch ein großes Rahmenprogramm. Dazu zählen einerseits die Führung durch die Ausstellungen, die immer täglich stattfinden zwischen 11 und 17 Uhr. Wir haben am Elbufer die Bühne wieder, an der täglich immer von 10 Uhr an Musikprogramm geboten wird, das heißt Livebands und DJs. Wir haben verschiedene Vorträge und Workshops, die im Angebot sind.
6: Der FC Bayern München hat erneut den Supercup gewonnen. Der Doublesieger gewann bei Vizemeister Borussia Dortmund mit 2:1. Damit konnten die Bayern den Titel aus dem Vorjahr verteidigen. Es ist ihr insgesamt 13. Supercup-Triumph. Radio PSR, neue Nachrichten wieder in einer halben Stunde.
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8: Wolkig ist es heute erstmal und im Norden kommt auch mal ein Schauer runter. Sonst bleibt es trocken. Später wird sich öfter die Sonne zeigen. Die Höchstwerte liegen bei 19 bis 21 Grad. Morgen geht's mit Sonne und Wolken weiter, insgesamt trocken. Und am Abend wird's meist sonnig, maximal 22 Grad.
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8: Es gibt gerade keine Staus, man kommt entspannt durch. Staus oder Blitzer einfach melden unter 0800 023 und 4x4.

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2: Kurz vor 3:30, ich bin Sönke Röhling. Nach dem schweren Waldbrand in der Eifel hat Kanzler Merz den Einsatzkräften gedankt. Er wurde allerdings kritisiert, dass er seinen Urlaub für den Brand nicht unterbrochen hatte. Auch vor Ort gab es jetzt Pfiffe. Davon lasse er sich aber nicht beeindrucken, sagte Merz. Er spreche mit denen, die helfen. Die Bahngewerkschaft EVG droht mit einem bundesweiten Sicherheitsstreik in allen Regionalbahnen. Der Grund? Die Bundesregierung hatte nach einem tödlichen Angriff auf einen Zugbegleiter im Februar umgehend schärfere Gesetze versprochen. Passiert ist bislang aber nichts. Während Russland weiter brutale Angriffe auf die Ukraine fliegt, ist Außenminister Wadephul nach Kiew gereist. Dort hat er weitere Millionenhilfen zugesagt. Unter anderem, damit die Ukraine Wohnungen instand setzen und vor dem Winter ihre Energieversorgung sichern kann. Am Flughafen Dresden haben Feuerwehr, Rettungsdienst, Polizei und Flughafenmitarbeiter den Ernstfall geprobt. Nach Angaben der Mitteldeutschen Flughafen AG übten rund 200 Kräfte den Einsatz nach einer Kollision zweier Flugzeuge. Der Flugbetrieb lief während der Übung ohne Einschränkungen weiter. Der FC Bayern München hat erneut den Supercup gewonnen. Der Doublesieger gewann bei Vizemeister Borussia Dortmund mit 2:1. Damit konnten die Bayern den Titel aus dem Vorjahr verteidigen. Es ist ihr insgesamt 13. Supercup-Triumph. Radio PSR, neue Nachrichten wieder in einer halben Stunde.
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3: Wolkig ist es heute erstmal und im Norden kommt auch mal ein Schauer runter. Sonst bleibt es trocken. Später wird sich öfter die Sonne zeigen. Die Höchstwerte liegen bei 19 bis 21 Grad. Morgen geht's mit Sonne und Wolken weiter, insgesamt trocken. Und am Abend wird's meist sonnig, maximal 22 Grad.
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3: Nichts los auf den Straßen, überall freie Fahrt. Staus oder Blitzer einfach melden unter 0800 023 und 4x4.

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3: Kurz vor vier, ich bin Sönke Röhling. Wirtschaftswachstum und Beschäftigung sollen im Zentrum der Kabinettsklausur nächste Woche stehen. Das hat Bundeskanzler Merz der Bild am Sonntag gesagt. Es gehe um eine schnelle und umfassende Entlastung für die Wirtschaft, gerade auch für Handwerk und Mittelstand. Bei den Gesetzgebungsverfahren für die vor der Sommerpause beschlossenen Reformen forderte Merz außerdem Tempo. Sie müssten so schnell wie möglich umgesetzt werden. Bei der Kabinettsklausur am Dienstag und Mittwoch auf Schloss Neuhardenberg in Brandenburg will die Regierung ihre Pläne für die kommenden Monate festzurren. Italien will weiterhin keine Migranten aus Deutschland zurücknehmen, das hat Vize-Regierungschef Salvini klargestellt. Bei einem Treffen seiner rechten Lega-Partei sagte er, deutsche Hilfsorganisationen würden Flüchtlinge auf dem Mittelmeer aufnehmen, um sie nach Italien zu bringen. Solange das so bleibe, habe Deutschland kein Recht, auch nur einen einzigen illegalen Einwanderer zurück nach Italien zu schicken. Wie es heißt, will Innenminister Dobrindt schon bald mit seinem italienischen Kollegen darüber sprechen. Die Bahngewerkschaft EVG droht mit einem bundesweiten Sicherheitsstreik in allen Regionalbahnen. Der Grund? Die Bundesregierung hatte nach einem tödlichen Angriff auf einen Zugbegleiter im Februar umgehend schärfere Gesetze versprochen. Passiert ist bislang aber nichts. Ein blutiger Streit in Chemnitz hat Polizei und Rettungskräfte auf den Plan gerufen. Ein 43-Jähriger soll gestern in einer Wohnung am Rosenhof mit einem Messer auf einen Bekannten losgegangen sein. Der bekam Schnittwunden ab. Die Ermittler haben das Messer, aber nicht den mutmaßlichen Täter. Der ist weiter auf der Flucht. RB Leipzig hat im DFB-Pokal nichts anbrennen lassen. Gegen Regionalligist Trier ging RB früh mit 2 Toren in Führung und legte auch kurz vor Schluss nochmal nach. Endstand 6:0. Der sächsische Regionalligist Erzgebirge Aue ist nach einem 0:4 gegen Hoffenheim dagegen raus. Radio PSR, neue Nachrichten wieder in einer halben Stunde.
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4: Wolkig ist es heute erstmal und im Norden kommt auch mal ein Schauer runter. Sonst bleibt es trocken. Später wird sich öfter die Sonne zeigen. Die Höchstwerte liegen bei 19 bis 21 Grad. Morgen geht's mit Sonne und Wolken weiter, insgesamt trocken. Und am Abend wird's meist sonnig, maximal 22 Grad.
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4: Es gibt gerade keine Staus, man kommt entspannt durch. Staus oder Blitzer einfach melden unter 0800 023 und 4 mal die 4.

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1: Jennifer Lopez und David Guetta.

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6: Kurz vor 16:30, ich bin Sönke Röhling. Guten Morgen. Wirtschaftswachstum und Beschäftigung sollen im Zentrum der Kabinettsklausur nächste Woche stehen. Das hat Bundeskanzler Merz der Bild am Sonntag gesagt. Außerdem fordert er, dass die beschlossenen Reformen so schnell wie möglich umgesetzt werden. Die Kabinettsklausur beginnt am Dienstag auf Schloss Neuhardenberg in Brandenburg. Italien will weiter keine Migranten aus Deutschland zurücknehmen. Das hat Vize-Regierungschef Salvini klargestellt. Er begründet das damit, dass deutsche Hilfsorganisationen weiterhin Flüchtlinge auf dem Mittelmeer aufnehmen, um sie nach Italien zu bringen. Innenminister Dobrindt will darüber schon bald mit seinem italienischen Amtskollegen sprechen. Die Bahngewerkschaft EVG droht mit einem bundesweiten Sicherheitsstreik in allen Regionalbahnen. Der Grund? Die Bundesregierung hatte nach einem tödlichen Angriff auf einen Zugbegleiter im Februar umgehend schärfere Gesetze versprochen. Passiert ist bislang aber nichts. Ein blutiger Streit in Chemnitz hat Polizei und Rettungskräfte auf den Plan gerufen. Ein 43-Jähriger soll gestern in einer Wohnung am Rosenhof mit einem Messer auf einen Bekannten losgegangen sein. Der bekam Schnittwunden ab. Die Ermittler haben das Messer, aber nicht den mutmaßlichen Täter. Der ist weiter auf der Flucht. RB Leipzig hat im DFB-Pokal nichts anbrennen lassen. Gegen Regionalligist Trier ging RB früh mit 2 Toren in Führung und legte auch kurz vor Schluss nochmal nach. Endstand 6:0. Der sächsische Regionalligist Erzgebirge Aue ist nach einem 0:4 gegen Hoffenheim dagegen raus. Radio PSR, neue Nachrichten wieder in einer halben Stunde.
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7: Wolkig ist es heute erstmal und im Norden kommt auch mal ein Schauer runter. Sonst bleibt es trocken. Später wird sich öfter die Sonne zeigen. Die Höchstwerte liegen bei 19 bis 21 Grad. Morgen geht's mit Sonne und Wolken weiter, insgesamt trocken. Und am Abend wird's meist sonnig, maximal 22 Grad.
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7: Im Moment ist alles frei auf den Straßen bei uns in Sachsen. Es gibt keine Staus. Staus oder Blitzer einfach melden unter 0800 023 und 4x die 4.
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6: Kurz vor 5, ich bin Sönke Röhling. Guten Morgen. Bei der Kabinettsklausur kommende Woche sollen Wirtschaftswachstum und Beschäftigung im Zentrum stehen. Wie Bundeskanzler Merz der Bild am Sonntag sagte, müsse die Wirtschaft umfassend und schnell entlastet werden, gerade auch Handwerk und Mittelstand. Mit Blick auf die zum Teil scharfe Kritik nicht nur aus der Wirtschaft und der Opposition, sondern auch aus den eigenen Reihen, sagt er, man wisse, was richtig und gut ist für das Land, da lasse man sich nicht beirren. Die Kabinettsklausur startet am Dienstag. Gesundheitsminister Lindemann will die geplanten Einsparungen bei den Rentenansprüchen für pflegende Angehörige stoppen. Wie er der Bild am Sonntag sagte, hält er das Signal, das von dem Vorhaben ausgeht, für nicht richtig. Die pflegenden Angehörigen sind in seinen Augen die Alltagshelden. Ohne sie drohe ein Kollaps des Gesundheits- und des Pflegesystems. Das Pflegeneuordnungsgesetz sieht vor, dass die Pflegekasse nur noch maximal 70% der Rentenversicherungsbeiträge für pflegende Angehörige übernehmen soll. Dann hätten sie bald geringere Rentenansprüche. Italien will weiter keine Migranten aus Deutschland zurücknehmen. Das hat Vizeregierungschef Salvini klargestellt. Er begründet das damit, dass deutsche Hilfsorganisationen weiterhin Flüchtlinge auf dem Mittelmeer aufnehmen, um sie nach Italien zu bringen. Innenminister Dobrindt will darüber schon bald mit seinem italienischen Amtskollegen sprechen. Das alte Muscator-Werk in Riesa ist jetzt voller Kunst. Das E-Book-Festival für urbane Kunst feiert hier den 20. Geburtstag. Über 70 Künstler aus 18 Ländern haben dafür in den letzten Wochen Wände, Hallen und Silos gestaltet. Zu sehen sind riesige Bilder, Lichtkunst und Installationen. Mitorganisator Sven Röder sagte uns.
7: Wir versuchen eigentlich zwei Zielgruppen zusammenzubringen. Das sind einerseits Leute, die sich eben für die Industriegeschichte, Industriekultur interessieren. Wir sind ja jedes Jahr an wechselnden Standorten in Sachsen. Und eben Street Art einen Raum zu bieten, vor allem in solchen Räumen, ist schon was Besonderes. Das sind große Flächen, verwinkelte Räume.
6: Der FC Bayern München hat den Franz Beckenbauer Supercup gewonnen. In Dortmund setzte sich der Titelverteidiger mit 2:1 gegen Vizemeister BVB durch. Für die Bayern trafen Nathaniel Brown und Michael Olise. Dortmunds Anschlusstreffer schoss Fabio Silva. Radio PSR, neue Nachrichten wieder in einer halben Stunde.
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8: Wolkig ist es heute Morgen. Später bleibt es ein Mix aus Sonne und Wolken. Im Norden kann ab und zu mal ein Schauer runterkommen, sonst meist trocken. Die Höchstwerte liegen bei 19 bis 21 Grad. In den Bergen etwas kühler. Morgen bleibt es trocken mit Sonne und ein paar Wolken, maximal 22 Grad.
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8: Es gibt gerade keine Staus, man kommt entspannt durch. Staus oder Blitzer einfach melden unter 0800 023 und 4 mal die 4.

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2: Kurz vor 5:30, ich bin Sönke Röhling, guten Morgen. Wirtschaftswachstum und Beschäftigung sollen im Zentrum der Kabinettsklausur nächste Woche stehen. Das hat Bundeskanzler Merz der Bild am Sonntag gesagt. Außerdem fordert er, dass die beschlossenen Reformen so schnell wie möglich umgesetzt werden. Die Kabinettsklausur beginnt am Dienstag auf Schloss Neuhardenberg in Brandenburg. Gesundheitsminister Lindemann will die geplanten Einsparungen bei den Renten für pflegende Angehörige stoppen. In der Bild am Sonntag spricht er von einem falschen Signal. Die pflegenden Angehörigen sind in seinen Augen die Alltagshelden. Ohne sie drohe ein Kollaps des Gesundheits- und des Pflegesystems. Italien will weiter keine Migranten aus Deutschland zurücknehmen, das hat Vizeregierungschef Salvini klargestellt. Er begründet das damit, dass deutsche Hilfsorganisationen weiterhin Flüchtlinge auf dem Mittelmeer aufnehmen, um sie nach Italien zu bringen. Innenminister Dobrindt will darüber schon bald mit seinem italienischen Amtskollegen sprechen. Das alte Muskatorwerk in Riesa ist jetzt voller Kunst. Das E-Book-Festival für urbane Kunst feiert hier den 20. Geburtstag. Über 70 Künstler aus 18 Ländern haben dafür in den letzten Wochen Wände, Hallen und Silos gestaltet. Zu sehen sind riesige Bilder, Lichtkunst und Installationen. Der FC Bayern München hat den Franz-Beckenbauer Supercup gewonnen. In Dortmund setzte sich der Titelverteidiger mit 2:1 gegen Vizemeister BVB durch. Für die Bayern trafen Nathaniel Brown und Michael Olise. Dortmunds Anschlusstreffer schoss Fabio Silva. Radio PSR, neue Nachrichten wieder in einer halben Stunde.
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3: Wolkig ist es heute Morgen. Später bleibt es ein Mix aus Sonne und Wolken. Im Norden kann ab und zu mal ein Schauer runterkommen, sonst meist trocken. Die Höchstwerte liegen bei 19 bis 21 Grad. In den Bergen etwas kühler. Morgen bleibt es trocken mit Sonne und ein paar Wolken, maximal 22 Grad.
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3: Auf der B173 Dresden-Chemnitz sind zwischen Flöha und Landbrücke in beiden Richtungen Bäume umgestürzt. Staus oder Blitzer einfach melden unter 0800 023 und 4x4.
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1: Kurz vor sechs, ich bin Fabian Hoffmann. Guten Morgen. Die Bahngewerkschaft EVG droht mit einem bundesweiten Sicherheitsstreik im Regionalverkehr. Wenn ein Gesetz für härtere Strafen bei Angriffen auf Zugpersonal nicht noch in diesem Jahr in den Bundestag kommt, soll im Januar der Betrieb lahmgelegt werden. Das kündigte Gewerkschaftschef Burkhardt in der Bild an. Millionen Pendler wären davon betroffen. Auch DB Regio Gesamtbetriebsratschef Damde fordert, dass etwas passieren muss. Ansonsten würde der Politikstillstand zum Zugstillstand werden. Nach dem schweren Waldbrand in der Eifel hat Kanzler Merz den Einsatzkräften gedankt. Der Besuch vor Ort in Hürtgenwald war der erste Termin nach seinem Urlaub. Silas Quiring berichtet.
2: Tagelang hatten die Flammen hier gelodert. Rund 1800 Menschen mussten zwischenzeitlich aus ihren Häusern raus. Dass der Kanzler seinen Urlaub dafür nicht unterbrochen hat, wurde teils heftig kritisiert. Auch bei seiner Ansprache vor Ort gab es jetzt Pfiffe. Davon lasse er sich nicht beeindrucken, sagte Merz. Er spreche mit denen, die helfen. Angesichts des Klimawandels will sich die Regierung auch damit beschäftigen, wie Deutschland sich noch besser auf solche Ereignisse vorbereiten kann, so Merz weiter.
1: Digitalexperten warnen aktuell vor personalisierten Phishing-Mails. Cyberkriminelle versuchen immer häufiger über gezielte Ansprache, etwa in falschen Rechnungen, die Nutzer übers Ohr zu hauen. Dabei kommt auch KI zum Einsatz, die sich die Infos dafür aus dem Netz holt. Felix Kuhlenkamp vom Digitalverband Bitkom sagte uns:
3: Mit Anhängen sollte man vorsichtig umgehen. Und wenn irgendwelche Links in der E-Mail verlinkt sind, dann hilft es mit der Maus oder dem Cursor erstmal über den Link zu fahren und zu schauen, wo führt der mich denn eigentlich hin. Auch das muss plausibel sein mit der Firma oder dem Anbieter, der die E-Mail angeblich verschickt hat.
1: Im Zollstreit mit den USA reagiert Kanada. In zwei Wochen gelten Gegenzölle auf US-Produkte, kündigte Premier Carney an. Er wirft den USA vor, einen Handelskrieg losgetreten zu haben. Nach dem Scheitern tagelanger Verhandlungen waren gestern neue US-Zölle auf kanadische Produkte in Kraft getreten. Die würden nun Dollar für Dollar erwidert, so Carney. Pflichtaufgabe im DFB-Pokal erledigt. RB Leipzig hat sich bei Regionalligist Eintracht Trier mit 6:0 durchgesetzt und damit im ersten Spiel unter dem neuen Coach Martin de Michelis einen Sieg geholt. Nichts zu holen gab es dagegen für Regionalligist Erzgebirge Aue. Gegen Bundesligist Hoffenheim stand es am Ende 0:4. 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
4: Wolkig ist es heute Morgen. Später bleibt es ein Mix aus Sonne und Wolken. Im Norden kann ab und zu mal ein Schauer runterkommen, sonst meist trocken. Die Höchstwerte liegen bei 19 bis 21 Grad. In den Bergen etwas kühler. Morgen bleibt es trocken mit Sonne und ein paar Wolken. Maximal 22 Grad.
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4: Auf der B173 Dresden-Chemnitz sind zwischen Flöha und Landbrücke in beiden Richtungen Bäume umgestürzt. Staus oder Blitzer einfach melden unter 0800 023 und 4x4.
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5: Meine Güte, ist das früh, um 6 am Sonntag. Guten Morgen, ich bin's, Claudia Spitaler. Ja, Eltern von Kleinkindern sind schon ewig wach. Man ist immer überrascht, was man so alles schaffen kann. Bis Sonntagmorgen um 6, ne? Hat man quasi schon ihr Leben gelebt. 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Jetzt erstmal Mucke zum Wachwerden. Was Sanftes brauchen wir auch. Früh am Sonntag um 6. Hier ist Joe mit End of Beginning. Habt einen schönen Sonntagmorgen.

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6: Kurz vor 6:30. Ich bin Anna Löwer. Guten Morgen. Wirtschaftswachstum und Beschäftigung sollen im Zentrum der Kabinettsklausur nächste Woche stehen. Das hat Bundeskanzler Merz der Bild am Sonntag gesagt. Außerdem will er, dass die beschlossenen Reformen so schnell wie möglich umgesetzt werden und damit die Wirtschaft entlasten. Die Eisenbahngewerkschaft EVG droht der Bundesregierung mit Streiks im Regionalverkehr. EVG-Chef Burkhardt sagte der Bild, dass ein Gesetz für härtere Strafen bei Angriffen auf Zugpersonal noch dieses Jahr in den Bundestag müsse. Ansonsten werde ab Januar der Betrieb lahmgelegt. Hintergrund ist ein tödlicher Angriff auf einen Zugbegleiter Anfang dieses Jahres. Bei den Luchsen in Sachsen gibt's neuen Nachwuchs. Im Westerzgebirge haben Wildkameras jetzt zwei Jungtiere nachgewiesen, die in diesem Jahr zur Welt gekommen sind. Mama ist Luchsin Alva, die erst 2024 selbst ausgewildert wurde. Zwei weitere Tiere sind kürzlich bei Eibenstock in die Freiheit entlassen worden. Pflichtaufgabe im DFB-Pokal erledigt. RB Leipzig hat sich bei Regionalligist Eintracht Trier mit 6:0 durchgesetzt. Nichts zu holen gab es dagegen für den sächsischen Regionalligisten Erzgebirge Aue. Gegen Bundesligist Hoffenheim stand es am Ende 0:4. Der FC Bayern hat sich den ersten Titel der neuen Saison gesichert. Im Supercup setzten sich die Bayern gegen den BVB durch. Endstand 2:1 aus Sicht der Münchner. Kommende Woche geht dann auch die Bundesliga wieder los. 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Neue Nachrichten wieder in einer halben Stunde.
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7: Wolkig ist es heute Morgen. Später bleibt es ein Mix aus Sonne und Wolken. Im Norden kann ab und zu mal ein Schauer runterkommen, sonst meist trocken. Die Höchstwerte liegen bei 19 bis 21 Grad. In den Bergen etwas kühler. Morgen bleibt es trocken mit Sonne und ein paar Wolken, maximal 22 Grad.
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7: Auf der B173 Dresden-Chemnitz sind zwischen Flöha und Landbrücke in beiden Richtungen Bäume umgestürzt. Und im Kreis Mittelsachsen laufen zwischen Penich und Rochsburg in beiden Richtungen Tiere auf der Straße. Staus oder Blitzer einfach melden unter 0800 023 und 4x4.
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8: Oh Gott, es ist 6:30. Schönen guten Morgen. Ich bin's, Claudia Spitaler. Ich bin die Zeit gar nicht mehr gewöhnt. Aber hoffentlich blubbert die Kaffeemaschine so vor sich hin. Ihr sitzt vielleicht mehr oder weniger zerstört am Frühstückstisch. Sucht vielleicht nach dem Sinn des Lebens. Ich bin auf jeden Fall auf eurer Seite. Ich fühle das auch. Aber seht's positiv. Wenn ihr jetzt gerade auf dem Weg zur Arbeit seid, die Straßen, die gehören euch. Ist auch was Schönes. Kommt gut in diesen Sonntag jetzt mit Alex Warren.

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4: Kurz vor 7, ich bin Fabian Hoffmann. Guten Morgen. Erstmals treten die internationalen Triathleten heute bei einem Ironman in Leipzig an. Nach dem Schwimmen im Kospudner See geht's für 90 Kilometer aufs Rad und dann zum Halbmarathon durch die Stadt. Bei diesem Mitteldistanz-Ironman freut sich Lokalmatadorin und Europameisterin Bianca Bogen besonders auf eine Disziplin. Sie sagte uns:
5: Ich glaube aufs Laufen. Also die Laufstrecke ist tatsächlich so das, was ich am meisten kenne. Und deswegen, außerdem glaube ich halt, dass beim Laufen so die meisten Zuschauer stehen werden, die einen dann ganz gut anfeuern können. Und deswegen freue ich mich am meisten aufs Laufen.
4: Wegen eines Social-Media-Kommentars im Vorfeld des CSD in Zwickau ermittelt jetzt der Staatsschutz. Es geht um Androhung von Straftaten. An der Demo selbst nahmen laut Polizei rund 600 Menschen teil. Einige Störer aus dem rechten Spektrum bekamen Platzverweise. Die Eisenbahngewerkschaft EVG droht der Bundesregierung mit Streiks im Regionalverkehr. EVG-Chef Burkhardt sagte der Bild, dass ein Gesetz für härtere Strafen bei Angriffen auf Zugpersonal noch dieses Jahr in den Bundestag müsse. Ansonsten werde ab Januar der Betrieb lahmgelegt. Hintergrund ist der tödliche Angriff auf einen Zugbegleiter Anfang dieses Jahres. Phishing-Mails von Betrügern werden immer perfider. Davor warnen aktuell Digitalexperten. Anstelle von Massenmails werden mittlerweile auch gezielte, persönlich zugeschnittene Angriffe gesendet. Und da spielt auch KI eine Rolle, sagte uns Felix Kuhlenkamp von Bitkom.
6: KI macht es den Angreifern erstmal deutlich leichter, sprachlich überzeugend und auch individuell zugeschnittene Nachrichten zu erstellen. Das heißt, man kann Informationen direkt aus dem Internet bekommen über Personen, Unternehmen, Geschäftspartner und dann verschwimmt eben die Grenze zwischen Massenphishing und ganz individuellem Phishing.
4: RB Leipzig hat im DFB-Pokal nichts anbrennen lassen. Gegen Regionalligist Trier holte RB ein 6:0. Regionalligist Aue ist nach einem 0:4 gegen Hoffenheim dagegen raus. Das war keine Überraschung, anders als die Niederlage von Zweitligist Arminia Bielefeld, Cornelius Dreger.
7: Ja, gegen Drittligist Sonnenhof Groß-Aspach stand es nach Verlängerung 2:2. Im Elfmeterschießen lief für die Arminia dann nichts zusammen. Die ersten zwei Versuche hat Groß-Aspach-Keeper Reule gehalten. Der dritte ging übers Tor. Zuvor mussten auch Bielefelds Liga-Konkurrenten Hertha und Nürnberg gegen die Drittligisten Saarbrücken und Viktoria Köln ins Elfmeterschießen, haben das aber beide gewonnen.
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8: Sonnig bis wolkig ist es heute Morgen. Im Norden kann zwischendurch auch mal ein Schauer runterkommen, sonst bleibt's trocken. Am Nachmittag geht's genauso weiter, mit Höchstwerten von 19 bis 21 Grad. Morgen dann Sonne und ein paar Wolken, meist richtig freundlich und trocken, maximal bis 22 Grad.
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8: Auf der A9 Nürnberg Richtung Halle-Leipzig. Vorsicht, zwischen dem Kreuz Rippachtal und Bad Dürrenberg liegt ein totes Tier auf dem linken und mittleren Fahrstreifen. Auf der B173 Dresden-Chemnitz sind zwischen Flöha und Landbrücke in beiden Richtungen Bäume umgestürzt. Und im Kreis Mittelsachsen laufen zwischen Penich und Rochsburg in beiden Richtungen Tiere auf der Fahrbahn. Staus oder Blitzer einfach melden unter 0800 023 und 4 mal die 4.
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1: Hallöchen und guten Morgen, ich bin's Claudia Svitala. Wir haben's um 7. Lasst euch das Frühstück schmecken und an die, die arbeiten müssen. Ihr seid Helden, wirklich. Ich sag nur Bäcker, da sind bestimmt schon die ersten Brötchen über die Ladentheke gehuscht. Ihr macht auf jeden Fall die Leute glücklich. 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Jetzt ja mein heimlicher Sommerhit für dieses Jahr. Kygo, Save My Love. Ich wünsche euch auf jeden Fall einen schönen Sonntag.

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2: 40 Jahre lang war das Volk Israel mit seinem Anführer Mose unterwegs aus der ägyptischen Sklaverei in sein eigenes, von Gott versprochenes Land, wo die Menschen in Freiheit leben konnten.
1: Das sind ein paar hundert Kilometer. Und dafür brauchten die so lange? Haha, mit Navi wäre das nicht passiert. So witzeln manche über diese lange Reise.
2: Den Weg wies ihnen Gott, so erzählt die Bibel im 2. Buch Mose. Als Wolkensäule zeigte er sich tagsüber, nachts als Feuer. Daran erkannten sie, wo es hinging, aber auch wo sie rasteten und wie lange, manchmal Wochen und Monate.
1: Unterwegs bekamen sie von Gott die Gesetze, die ab jetzt ihr Zusammenleben regeln sollten. Sie hatten Kämpfe zu bestehen, mit anderen Völkern und vor allem mit Hunger und Durst, Ungewissheit und Streit. Wären wir doch in Ägypten geblieben, meckerten sie oft.
2: Immer wieder half Gott ihnen und zeigte ihnen, ich bin da, vertraut mir doch, so schwer es euch auch fallen mag.
1: Als sie fast am Ziel waren, sahen sie, das ist ein wunderbares Land. Aber uns gegen die durchzusetzen, die da schon wohnen, das ist viel zu riskant. Das schaffen wir doch nie im Leben.
2: Dann eben nicht, erwiderte Gott. Dann irrt ihr halt noch 40 Jahre durch die Wüste. So kam es auch. Selbst Mose kam nicht im versprochenen Land an, sondern sah es nur aus der Ferne.
1: Und das war wohl keine willkürliche Strafe. Eher die Erfahrung, solche großen Veränderungen sind nicht schnell zu schaffen. Es gibt viel zu lernen und das braucht Zeit. Manchmal gelingt es erst der nächsten Generation.
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6: Kurz vor 7:30. Ich bin Anna Löwer. Guten Morgen. Schnelle und umfassende Entlastung für die Wirtschaft. Die hat Bundeskanzler Merz in der Bild am Sonntag angekündigt. Außerdem will er, dass die beschlossenen Reformen unter anderem bei Rente und Steuern so schnell wie möglich umgesetzt werden. Bei der Kabinettsklausur kommende Woche sind das laut Merz die wichtigsten Themen. Die Bahngewerkschaft EVG fordert einen besseren Schutz für Zugpersonal vor Gewalt und droht mit Streiks. Das sagte Gewerkschaftschef Burkhardt der Bild. Sollte die Bundesregierung nicht wie versprochen bald ein solches Gesetz auf den Weg bringen, wird im Januar der Betrieb lahmgelegt. In Sachsen werden immer mehr Luchse heimisch. Bei Eibenstock im Erzgebirge sind nun 2 weitere Pinseluhren in die Freiheit entlassen worden. Außerdem haben Wildkameras in der Region 2 neue Jungtiere gefilmt. Mama ist auch diesmal Luchsin Alva, die erst 2024 selbst ausgewildert wurde. RB Leipzig hat im DFB-Pokal nichts anbrennen lassen. Gegen Regionalligist Trier ging RB früh mit 2 Toren in Führung und legte auch kurz vor Schluss nochmal nach. Endstand 6:0. Der sächsische Regionalligist Erzgebirge Aue ist nach einem 0:4 gegen Hoffenheim dagegen raus. Erstes Pflichtspiel, erster Sieg, erster Titel. Der FC Bayern hat den Supercup gewonnen. Der Doublesieger aus München setzte sich mit 2:1 bei Vizemeister Dortmund durch. In der kommenden Woche startet dann auch wieder die Bundesliga. 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
7: Sonnig bis wolkig ist es heute Morgen. Im Norden kann zwischendurch auch mal ein Schauer runterkommen, sonst bleibt's trocken. Am Nachmittag geht's genauso weiter, mit Höchstwerten von 19 bis 21 Grad. Morgen dann Sonne und ein paar Wolken, meist richtig freundlich und trocken, maximal bis 22 Grad.
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7: Nichts los auf den Straßen, überall freie Fahrt. Staus oder Blitzer einfach melden unter 0800 023 und 4x die 4.
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9: 7:30 am Sonntag. Hallöchen und guten Morgen. Ich bin's, Claudia Svitala. Seid doch schon wach? Na, dann habt ihr euer Leben auf jeden Fall im Griff. Oder ihr habt Kinder. oder ihr müsst arbeiten. Ich bin auf jeden Fall bei euch und spiele euch eure Lieblingsmucke. Jetzt Somba mit Homebreaker. Habt einen schönen Sonntagmorgen.

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4: Kurz vor 8. Ich bin Fabian Hoffmann. Guten Morgen. In Sachsen sind heute vielerorts Top-Athleten am Start. So ist in Leipzig erstmals der Ironman auf der Mittelstrecke zu Gast. Einzelheiten hat Uwe Schimonek.
5: Nach dem Schwimmen im Kospudener See geht's 90 Kilometer mit dem Rad rund um die Seen im Leipziger Südraum. Zum Abschluss laufen die Athleten noch den Halbmarathon in der Stadt. Im internationalen Feld sind auch Europameisterin Bianca Bogen und ihr Bruder und Weltmeister Rico. Einen Triathlon gibt's auch im Muldental in und um Grimma. Und in Dresden sind die internationalen Biathlon-Stars beim City-Biathlon am Start. In allen drei Orten gibt es Straßensperrungen.
4: Die Bahngewerkschaft EVG macht Druck in Sachen Sicherheit. Wenn in diesem Jahr kein neues Gesetz kommt, gibt es im Januar Streiks im Regionalverkehr. Das hat EVG-Chef Burkhardt in der Bild angekündigt. Mehr von Tim Britztrupp.
6: Hintergrund ist der tödliche Angriff auf einen Bahnmitarbeiter Anfang Februar. Seitens der Politik gab es betroffene Gesichter und große Worte, aber keine Taten, sagte Burkhardt. Laut DB Regio Betriebsratschef Dahmde werden pro Tag 8 Kollegen angegriffen. Justizministerin Hubich hatte Strafverschärfung bei Attacken beispielsweise auf Feuerwehrleute und eben auch Bahnmitarbeiter angekündigt. Der Gesetzentwurf befindet sich noch in der regierungsinternen Abstimmung.
4: Immer häufiger nutzen Betrüger gezielt zugeschnittene Phishing-Mails, um an persönliche Daten zu kommen. Davor warnen aktuell digitale Experten. Das könnten etwa gefälschte Rechnungen mit individuellem Namen oder Betrug mit QR-Codes sein. Aber auch die E-Mail-Anbieter haben im Kampf gegen solche Spam-Mails dazugelernt, sagte uns Felix Kuhlenkamp vom Digitalverband Bitkom.
7: Wir sehen, dass die E-Mail-Anbieter ihre Schutzmaßnahmen mit KI stärken. Die erkennen dann zum Beispiel Muster und Anomalien im E-Mail-Verhalten und können dadurch auch mehr E-Mails abwehren. Privat kann man sich mit KI zum Beispiel Informationen einholen dazu, welche Muster besonders bekannt sind.
4: Im Dresdner Zoo haben Erstklässler heute freien Eintritt. Dort steigt das Zuckertütenfest. Da kann man im Zoo nicht nur die Tiere sehen, es gibt auch Puppentheater, Lesungen und Mitmachangebote. Und Zoo-Maskottchen Koali lädt zum Meet and Greet. Pflichtaufgabe im DFB-Pokal erledigt. RB Leipzig hat sich bei Regionalligist Eintracht Trier mit 6:0 durchgesetzt und damit im ersten Spiel unter dem neuen Coach Martin de Michelis einen Sieg geholt. Nichts zu holen gab es dagegen für Regionalligist Erzgebirge Aue. Gegen Bundesligist Hoffenheim stand es am Ende 0:4. 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
8: Sonnig bis wolkig ist es heute Morgen. Im Norden kann zwischendurch auch mal ein Schauer runterkommen, sonst bleibt's trocken. Am Nachmittag geht's genauso weiter, mit Höchstwerten von 19 bis 21 Grad. Morgen dann Sonne und ein paar Wolken, meist richtig freundlich und trocken, maximal bis 22 Grad.
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8: Es gibt gerade keine Staus, man kommt entspannt durch. Staus oder Blitzer einfach melden unter 0800 023 und 4x4.
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9: Guten Morgen, um 8 haben wir's. Ich bin's, Claudia Svitala. Na, wie sieht denn euer perfekter Sonntag aus? Ist der eher entspannt oder actionreich? Also seid ihr so Leute, die sagen, oh nee, bitte auf die Couch, das ist der heilige Sonntag? Oder seid ihr so Team Rennrad und wir machen jetzt erstmal 25 Kilometer am Stück, schruppen wir hier runter? Wir haben euch mal gefragt, wie sieht denn der perfekte Sonntag für uns Sachsen aus? Wir hören's gleich in 10 Minuten und denkt dran, wir entlasten euer Konto. 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

0: Gold. Mit Happy Mucke in einen hoffentlich happy Sonntag. Hier ist Claudia Svitala, hallo, ihr hört Radio PSR. Und wir wollten von euch mal wissen, Mensch, wenn ihr es euch aussuchen könntet, wie sieht euer perfekter Sonntag aus?
1: Länger schlafen und gemütlich frühstücken, vielleicht die Tageszeitung dazu und dann überlegen, je nach Wetterlage, was könnten wir heute unternehmen.
2: Mit dem Hund laufen, im See schwimmen, dann ausruhen.
3: Also ich würde erstmal ausschlafen, dann ein schönes, ausgelassenes Frühstück, so ohne Hektik und ohne Hast. Dann ein schöner Spaziergang und eine Badewanne. Und das Ausklingen mit einem Netflix-Abend.
4: Der fängt für mich an, indem ich lange frühstücken kann und die Ruhe genießen kann.
5: Schlafen, Kaffee machen, zurück ins Bett mit einem guten Buch.
0: Und egal wie euer Sonntag aussieht, Hauptsache er ist für euch perfekt. Kommt jetzt erstmal gut rein mit Mucke von Alpha Will, Ava Max und David Guetta. Forever Young.

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0: Kurz vor 8:30 hier ist Radio PSR. Hallöchen, ich bin's Claudia Svitala und ich habe gleich wieder einen Radio PSR Überraschungshit für euch, damit auch die Abwechslung nicht zu kurz kommt. Läuft bei uns immer am Ende der Stunde. Diesmal ist es eine Hymne. Alle lieben die Nummer, obwohl die Botschaft an sich irgendwie ein bisschen spooky ist, weil es geht um den Stalker. Lasst euch überraschen. Es geht auf jeden Fall ins Jahr 83 mit dem Überraschungshit. Hört ihr hier zum Frühstück kurz vor 9 und ab 8:30 geht's weiter mit den besten Hits von heute. Da spiele ich euch Isaac, We Had It All, auf jeden Fall eine kraftvolle Nummer. Und dann gibt's noch ein bisschen Urlaubsmucke für die Abwechslung von Lucenzo. Danza Kuduro. Hört ihr alles gleich in der nächsten halben Stunde.
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8: Sonnig bis wolkig ist es heute Morgen. Im Norden kann zwischendurch auch mal ein Schauer runterkommen, sonst bleibt's trocken. Am Nachmittag geht's genauso weiter, mit Höchstwerten von 19 bis 21 Grad. Morgen dann Sonne und ein paar Wolken, meist richtig freundlich und trocken, maximal bis 22 Grad.
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8: Nichts los im Moment, die Straßen in Sachsen sind frei. Staus oder Blitzer einfach melden unter 0800 023 und 4x die 4.
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0: absolute Partymucke hier bei Radio PSR und das am Sonntagmorgen. Wir haben es kurz nach 8:30. Ich bin Claudia Svitala, wünsche euch einen schönen guten Morgen und ich weiß, wir sind mitten im August. Wir sind erst eine Woche wieder in der Schule, also es waren quasi gerade noch Sommerferien. Aber wir gucken jetzt schon mal Richtung Weihnachten, denn es wird schon fleißig gebacken. Die Stollenproduktion ist gestartet und Martin Hübner ist der Geschäftsführer der Annaberger Backwaren. Wieso geht's denn schon so früh los Mitte August mit dem Stollenbacken?
1: Bei sommerlichen Temperaturen beschäftigen wir uns schon mit Weihnachten. Eigentlich aus zweierlei Gründen. Das eine ist, der Stollen muss, nachdem er gebacken und nachdem er gebuttert und gezuckert ist, auch etwas lagern und reifen, damit er also auch schön saftig und feucht wird. Und das andere ist, dass wir auch jetzt schon anfangen müssen, damit wir dann auch bis zum ersten Advent

Viel Spaß beim Stollenbacken und mein Kollege Martin, der hat ja hier auch in der Redaktion schon fleißig Spekulatius gefuttert. Also wir sind bereit. Jetzt vom Winter- und Weihnachtsgebäck zurück in den Sonntag mitten im August. Hier ist Isaac, ganz neu bei Radio PSR mit We Had It All.

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1: Das sind Songs, die Spaß machen, laufen bei uns immer am Ende der Stunde. Und jetzt geht's ins Jahr 1983. Und das ist ein Song, bei dem viele denken, es ist ein Liebeslied. Aber in Wahrheit geht's um krankhafte Eifersucht und um Stalking. Hier ist der Überraschungshit für diese Stunde. Sting und The Police mit Every Breath You Take.

0: The Police, Every Breath You Take, das war der Überraschungshit für diese Stunde. Den nächsten hört er dann gleich in einer Stunde 10 vor 10 und ab 9 geht's weiter mit einem der besten Hits von heute. Shakira mit Dai Dai spiele ich euch und für die Abwechslung Agnes und Release Me. Gleich ab um 9 hier bei Radio PSR.
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2: Hallo, ich bin Friederike Ursprung. Gerade hat das Lernen in Sachsens Schulen wieder angefangen. Und für manche geht's bald mit einem neuen Lernabschnitt weiter, wenn sie in eine Ausbildung starten. Für viele ist es am 1. September soweit. Da organisiert die evangelische Kirche die Segensaktion Herzen hoch für dich, sagt Felix Kirschbacher aus dem Planungsteam.
3: Weil unser Hauptziel darin liegt, diesen jungen Menschen deutlich zu machen, hey, wir stehen mit an eurer Seite, wir denken an euch, wir wünschen euch Kraft und Gesundheit und Zuversicht und natürlich Gottes Segen für die Zeit, die jetzt vor euch liegt.
2: Um das sichtbar zu machen, hat das Vorbereitungsteam als erstes an Luftballons gedacht. Aus Umweltgründen haben sie sich dann doch für eine Alternative entschieden. Herzen aus Schaum, so ähnlich wie in der Badewanne, versetzt mit Helium.
3: Und das führt dazu, dass der Schaum Richtung Himmel steigen kann und vorher wird er durch eine Schablone in Herzform gepresst, sodass dann tatsächlich Schaumherzen hochsteigen und sich aber 45 bis 60 Minuten später letztlich völlig biologisch abbaubar in Einzelbestandteile auflösen.
2: Um eure Wünsche als Schaumherz Richtung Himmel steigen zu lassen, schickt ihr sie per WhatsApp oder E-Mail ein. Für euch selbst, gerne auch als Eltern oder Verwandte und auch Betriebe oder Berufsschulklassen können mitmachen. Viele wünschen sich Gesundheit, Erfolg beim Lernen, nettes Team oder auch von Mobbing verschont zu bleiben. Am 1. September nehmen dann die Wünsche vor dem Frankfurter Römer ihre Form als Schaumherzen an.
3: Und Pfarrerinnen und Pfarrer und andere Segnende werden dann jedes Herz mit einer persönlichen Namensnennung und dem geäußerten Wunsch und einer Segensformel Richtung Himmel steigen lassen, mit der Hoffnung, dass Gottes guter Segen dann bei den Azubis ankommt.
2: Nun ist Frankfurt ja von Sachsen aus nicht gerade um die Ecke. Damit Jugendliche überall in Deutschland die Aktion miterleben können, sind Kamerateams vor Ort. Und ein Video mit eurem Namen, eurem Herz, eurem Wunsch kommt per WhatsApp zu euch. Wenn ihr euch anmelden wollt zur Azubi-Segensaktion Herzen hoch für dich, den Link findet ihr auf radiopsr.de/familiensache.
1: Ein Beitrag der Evangelischen Kirche in Sachsen.
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6: Kurz vor 9, ich bin Fabian Hoffmann. Guten Morgen. Heute gibt's in Leipzig erstmals einen Ironman. Nach dem Schwimmen im Kospudener See geht's bei dem Mitteldistanz-Event für 90 Kilometer aufs Rad und dann zum Halbmarathon durch die Stadt. Für Lokalmatadorin und Europameisterin Bianca Bogen hat das Event auch eine Bedeutung für die Stadt. Sie sagte uns:
7: Ich glaube, das kann schon die Region auch pushen und vor allem uns ein bisschen noch bekannter machen. Also klar, Leipzig nennt sich auch so immer Sportstadt, aber so ein Ironman mal hier zu haben, wo halt auch Triathleten aus der ganzen Welt anreisen, ist auf jeden Fall was Besonderes.
6: Der Christopher Street Day in Zwickau ist weitgehend ohne Störungen verlaufen. Laut Polizei demonstrierten rund 600 Menschen für Vielfalt und Toleranz. Am Neumarkt provozierten mehrere junge Männer aus dem rechten Spektrum die Teilnehmer verbal. Die Polizei erteilte ihnen und vereinzelten weiteren Personen Platzverweise. Ein Kommentar in sozialen Medien rief außerdem den Staatsschutz auf den Plan wegen Androhung von Straftaten. Die Bahngewerkschaft EVG droht mit einem bundesweiten Sicherheitsstreik im Regionalverkehr. Wenn ein Gesetz für härtere Strafen bei Angriffen auf Zugpersonal nicht noch in diesem Jahr in den Bundestag kommt, soll im Januar der Betrieb lahmgelegt werden. Das kündigte Gewerkschaftschef Burkhardt in der Bild an. Millionen Pendler wären davon betroffen. Auch DB Regio Gesamtbetriebsratschef Damde fordert, dass etwas passieren muss. Ansonsten würde der Politikstillstand zum Zugstillstand werden. Schnelle und umfassende Entlastung für die Wirtschaft. Die hat Bundeskanzler Merz in der Bild am Sonntag angekündigt. Außerdem will er, dass die beschlossenen Reformen unter anderem bei Rente und Steuern so schnell wie möglich umgesetzt werden. Bei der Kabinettsklausur kommende Woche sind das laut Merz die wichtigsten Themen. RB Leipzig hat im DFB-Pokal nichts anbrennen lassen. Gegen Regionalligist Trier holte RB ein 6:0. Regionalligist Aue ist nach einem 0:4 gegen Hoffenheim dagegen raus. Das war keine Überraschung, anders als die Niederlage von Zweitligist Arminia Bielefeld, Cornelius Dreger.
8: Ja, gegen Drittligist Sonnenhof Groß Aspach stand es nach Verlängerung 2:2. Im Elfmeterschießen lief für die Arminia dann nichts zusammen. Die ersten zwei Versuche hat Groß Aspach-Keeper Reule gehalten. Der dritte ging übers Tor. Zuvor mussten auch Bielefelds Liga-Konkurrenten Hertha und Nürnberg gegen die Drittligisten Saarbrücken und Viktoria Köln ins Elfmeterschießen, haben das aber beide gewonnen.
6: Radio PSR, neue Nachrichten wieder in einer Stunde.
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9: Sonnig bis wolkig ist es gerade und im Norden kann zwischendurch auch mal ein Schauer runterkommen, sonst bleibt es meist trocken. Richtung Mittag und Nachmittag setzt sich die freundlichere Mischung durch, dazu wird es ziemlich angenehm, die Höchstwerte liegen bei 19 bis 21 Grad. Morgen bleibt es trocken mit Sonne und ein paar Wolken, maximal um 22 Grad.
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9: Nichts los auf den Straßen, überall freie Fahrt. Staus oder Blitzer einfach melden unter 0800 023 und 4x die 4.
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0: Um 9 Uhr haben wir's. Hallöchen und guten Morgen. Ich bin's, Claudia Spitaler. Ja, so langsam finden sich dann auch die Letzten am Frühstückstisch ein. Da kann man dann auch mal drüber reden, was heute noch so auf dem Plan steht. Also neben Budenschwung und Hausaufgaben machen. Ich meine die schönen Dinge. Wir gucken gleich mal, was heute Nachmittag so los ist in Sachsen, hier in 10 Minuten. Und denkt dran, morgen geht's wieder los. 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

kurz nach neun am Sonntag. Hallöchen, ich bin's Claudia Svitala, ihr hört Radio PSR. Bei uns gibt's die besten Hits von heute und natürlich auch die größte Abwechslung. Hier geht's gleich weiter mit Ed Sheeran und Justin Bieber, I Don't Care. Vorher gucken wir mal, was heute noch zum Sonntag so los ist. Wie wär's denn mit dem 7. Alpaka-Hoffest? Heute 11 bis 18 Uhr in Grimma. Kann ich nur empfehlen. Ich liebe ja Alpakas. Hab auch welche quasi zur Hochzeit geschenkt bekommen. Also jetzt nicht, dass ich Alpakas zu Hause habe. Nee, die waren da, man konnte mit denen Fotos machen, man konnte die mal streicheln. Und das war total süß, weil die auch so ganz niedliche Grunzgeräusche machen. Und beim Hoffest, beim Alpaka-Hoffest, gibt's halt auch eine große Tombola. Für die Kinder noch eine Rollenrutsche und eine Eisenbahn. Man kann sich ein bisschen ja durchfuttern. Es gibt einen Mittelaltermarkt. Wie gesagt, man kann sich über Alpakas informieren, Bilder von denen machen. Es gibt Produkte zu kaufen. Kostet 4 € pro Person. Kinder bis 12 Jahre sind frei. Meine persönliche Empfehlung, das Alpaka-Hoffest in Grimma, heute 11 bis 18 Uhr. Oder in Leipzig ist noch Wasserfest. Das geht noch bis 17 Uhr. Da ist auch jede Menge los. Entenrallye, Hafentrödelmarkt. Und auch ein fröhlicher Chor, der entlang des Karl-Heine-Kanals auftritt. Finde ich ja toll. Noch mehr Tipps gibt's bei uns auf der Homepage auf radiopsr.de. Und jetzt wünsche ich

0: Hier ist Radio PSR, wir haben es gleich 9:30. Ich bin's, Claudia Spitaler. Ich höre es, ja, die Kaffeemaschine, die blubbert vor sich hin. Kochen die Eier auch schon? Wie essen ihr eure Eier am liebsten? Hart gekocht oder noch ein bisschen Loafsch? Lasst euch auf jeden Fall Frühstück schmecken. Ich spiele euch gleich wieder einen Radio PSR Überraschungshit. Für noch mehr Abwechslung gibt's bei uns immer ganz besondere Songs am Ende der Stunde. Gleich ein Mega-Ohrwurm aus dem Jahr 99, kommt von einer schottischen Band und war ein absoluter Sommerhit. Der Überraschungshit läuft 9:50 und ab 9:30 spiele ich euch einen der besten Hits von heute. Partymucke von J-Lo und David Guetta. Save Me Tonight.
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3: Sonnig bis wolkig ist es gerade und im Norden kann zwischendurch auch mal ein Schauer runterkommen, sonst bleibt es meist trocken. Richtung Mittag und Nachmittag setzt sich die freundlichere Mischung durch. Dazu wird es ziemlich angenehm. Die Höchstwerte liegen bei 19 bis 21 Grad. Morgen bleibt es trocken mit Sonne und ein paar Wolken, maximal um 22 Grad.
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3: Es gibt gerade keine Staus, man kommt entspannt durch. Staus oder Blitzer einfach melden unter 0800 023 und 4x die 4.
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0: geht auf 9:45 zu. Am Sonntagmorgen. Hier ist Radio PSR. Ich bin's, Claudia Svitala. Ihr kriegt bei uns die größte Abwechslung und die besten Hits von heute. Gleich Jennifer Lopez und David Guetta. Save Me Tonight. Absolute Partymucke. Vorher, naja, kümmern wir uns mal um diesen Protein-Hype. Es heißt ja überall nur noch High-Protein. Ob im Pudding, im Riegel, in Shakes, in Fertiggerichten. Wisst ihr, alleine vom Zuhören ist da schon euer Tagesbedarf gedeckt.
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2: Klingt wie eine nordische Gottheit und wird von vielen Fitnessfans auch so verehrt. Skyr. Skyr ist aber nur eine Milchpampe aus Island mit wenig Fett und viel Protein. Es ist ein Hype. Inzwischen steht im Supermarkt ja an jedem Produkt mit extra viel Protein. Das kann man auch auf Erdnüsse schreiben. Hüttenkäse heißt dann High Protein Cheese Cream. Und die Kollegen essen bei der Arbeit statt einem Brot ihren High Protein Vanilla Flavored Porridge mit Dattelmus. Und abends an der Bar machst du ein bisschen Joghurt in deinen Espresso Martini. Schon ist es ein Proteinshake. Davon kriegst du dann auch keinen Kater, sondern Muskelkater. Leider musst du dich ja zum Fitbleiben immer noch selbst bewegen. Sonst gibt's auch keine Muckis und wir kriegen im schlimmsten Fall irgendwann den Skierbecher nicht mehr auf.
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0: Und jetzt habe ich die Woche den nächsten Trend mitbekommen. Nicht nur Proteine sind ganz hoch im Kurs, sondern auch Ballaststoffe jetzt. Also ballern sie überall noch mehr Ballaststoffe rein. Meine Güte. Da esse ich doch lieber einen Apfel. Jetzt einer der besten Hits von heute. Jennifer Lopez zusammen mit David Guetta rausgekommen ist. Save Me Tonight. Habt einen schönen Sonntagmorgen. 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
1: Das sind Songs, die Bock machen, laufen bei uns immer am Ende der Stunde für noch mehr Abwechslung. Und jetzt geht's ins Jahr 1999. Da gab's eine schottische Band, die ganz oben in den Charts war und die hat im Spätsommer 99 einfach mal einen Mega-Hit gelandet. Hier sind Texas mit dem Überraschungshit der Stunde, Summer Sun.

0: Ist immer noch ein Ohrwurm. Texas mit dem Überraschungshit dieser Stunde, Summer Sun. Den nächsten Überraschungshit gibt's 10 vor 11 und ab um 10 geht's weiter, natürlich mit den besten Hits von heute. Da spiele ich euch die neue von Harry Styles, American Girls. Hört auf jeden Fall in der nächsten halben Stunde.
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8: Kurz vor 10. Ich bin Fabian Hoffmann. Guten Tag. Im Streit um schärfere Sicherheitsgesetze droht die Bahngewerkschaft EVG mit Streiks im Januar. Gewerkschaftschef Burkhardt sagt der Bild, die Regierung betreibe Arbeitsverweigerung. Die Eisenbahner zahlten dafür mit ihrer Gesundheit oder gar ihrem Leben. Hintergrund ist der tödliche Angriff auf einen Bahnmitarbeiter im Februar. Justizministerin Hubig hatte daraufhin angekündigt, Bahnmitarbeiter als besonders gefährdete Berufsgruppe mit in ein neues Gesetz aufzunehmen. Phishing-Mails von Betrügern werden immer perfider. Davor warnen aktuell Digitalexperten. Anstelle von Massenmails werden mittlerweile auch gezielte, persönlich zugeschnittene Angriffe gesendet. Und da spielt auch KI eine Rolle, sagte uns Felix Kuhlenkamp von Bitkom.
9: KI macht es den Angreifern erstmal deutlich leichter, sprachlich überzeugend und auch individuell zugeschnittene Nachrichten zu erstellen. Das heißt, man kann Informationen direkt aus dem Internet bekommen über Personen, Unternehmen, Geschäftspartner und dann verschwimmt eben die Grenze zwischen Massenphishing und ganz individuellem Phishing.
8: Vor der Kabinettsklausur kommende Woche hat Bundeskanzler Merz klargemacht, was für ihn im Mittelpunkt steht. Und zwar Wirtschaftswachstum und Beschäftigung, Sönke Röhling.
10: Ja, es gehe um eine schnelle und umfassende Entlastung für die Wirtschaft, so Merz in der Bild am Sonntag. Gerade auch für Handwerk und Mittelstand. Dort wird schon seit langem über zu hohe Sozialabgaben, zu viel Bürokratie und unflexible Arbeitszeitregelungen geklagt. Außerdem fordert Merz, dass die vor der Sommerpause beschlossenen Reformen zügig umgesetzt werden. Die werden unterdessen weiter von Linken und Grünen kritisiert. Die Gewerkschaften sprechen sogar von einem Angriff auf die Beschäftigten.
8: Erstmals treten die internationalen Triathleten heute bei einem Ironman in Leipzig an. Nach dem Schwimmen im Kospudner See geht's für 90 Kilometer aufs Rad und dann zum Halbmarathon durch die Stadt. Bei diesem Mitteldistanz-Ironman freut sich Lokalmatadorin und Europameisterin Bianca Bogen besonders auf eine Disziplin. Sie sagte uns:
11: Ich glaube aufs Laufen. Also die Laufstrecke ist tatsächlich so das, was ich am meisten kenne. Und deswegen, außerdem glaube ich halt, dass beim Laufen so die meisten Zuschauer stehen werden, die einen dann ganz gut anfeuern können. Und deswegen freue ich mich am meisten aufs Laufen.
8: In der ersten Runde des DFB-Pokals steht der nächste Schwung Spiele an. Unter anderem muss Bundesligist Mönchengladbach bei Fünftligist Schott Mainz ran. Der SC Freiburg ist bei Drittligist Fortuna Düsseldorf gefordert und Union Berlin spielt bei Zweitligist Braunschweig. Radio PSR, neue Nachrichten wieder in einer Stunde.
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12: Sonnig bis wolkig ist es gerade und im Norden kann zwischendurch auch mal ein Schauer runterkommen, sonst bleibt es meist trocken. Richtung Mittag und Nachmittag setzt sich die freundlichere Mischung durch, dazu wird es ziemlich angenehm, die Höchstwerte liegen bei 19 bis 21 Grad. Morgen bleibt es trocken mit Sonne und ein paar Wolken, maximal um 22 Grad.
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12: Im Moment ist alles frei auf den Straßen bei uns in Sachsen. Es gibt keine Staus. Staus oder Blitzer einfach melden unter 0800 023 und 4x4.
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0: Ja, Hallöchen, um 10 haben wir es. Guten Morgen an die, die gerade noch am Frühstückstisch sitzen. Ansonsten heißt es bei vielen schon Budenschwung ein bisschen machen, vielleicht sogar schon Hausaufgaben machen. Erste Schulwoche ist rum. 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Zum Beispiel eine Meisterschaft im Schnick, Schnack, Schnuck. Ihr habt richtig gehört. Wir machen eine Meisterschaft in Schere, Stein, Papier. 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Und wie ihr dabei sein könnt, das sage ich euch in 10 Minuten. Vorher noch ein kleiner Hinweis, ab morgen geht's los. 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Jetzt erstmal Lieblingsmucke von euch. Alex Warren mit Fever Dream.

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0: Kurz vor 22:30, ihr hört Radio PSR, euren Lieblingssender. Hallöchen, ich bin's, Claudia Svitala. Und ihr wisst, für noch mehr Abwechslung gibt's hier bei Radio PSR immer den Überraschungshit am Ende der Stunde. Gleich Sportmucke vom Feinsten. Also für alle, die gerne laufen, da kannst du auf jeden Fall richtig sprinten zu der Nummer. Der Radio PSR Überraschungshit, diesmal von einem Mann mit 1000 Brillen und sogar einem Adelstitel. Also er ist ein richtiger Sir. Der Radio PSR Überraschungshit läuft 22:50 und ab 22:30 geht's weiter mit dem Kult Sinnlos Telefon, läuft hier kurz nach 22:30 und natürlich auch mit euren Lieblingshits. Gleich einer der besten Hits von heute, Topic und Becky G mit Sorry Puppy.
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7: Sonnig bis wolkig ist es gerade und im Norden kann zwischendurch auch mal ein Schauer runterkommen, sonst bleibt es meist trocken. Richtung Mittag und Nachmittag setzt sich die freundlichere Mischung durch. Dazu wird es ziemlich angenehm. Die Höchstwerte liegen bei 19 bis 21 Grad. Morgen bleibt es trocken mit Sonne und ein paar Wolken, maximal um 22 Grad.
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7: Zwischen Ebersbrunn und Zwickau West steht ein kaputtes Auto am Straßenrand. Staus oder Blitzer einfach melden unter 0800 023 und 4x die 4.
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0: Ja, wir starten entspannt in den Sonntagvormittag. Hier ist Radio PSR, euer Lieblingssender. Ich bin's, Claudia Svitala. Ja, wir machen gleich weiter mit den besten Hits von heute. Da spiele ich euch die neue von Topic und Becky G. Vorher rufen wir bei der LVZ an und müssen uns beschweren, weil da steht teilweise Zeug drin, was einen überhaupt nicht interessiert.
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2: Guten Tag, Leipziger Volkszentrale.
3: Ich hätte gern mal den Verlagsleiter gesprochen.
2: Moment mal, ja.
4: Ja, weiß.
3: Rechtsanwälte Funke, Reißl-Bittendörfel. Es geht um die Beilagen in der Leipziger Volkszeitung.
4: Ja.
3: Ne, bitte, können Sie die Beilagen in Zukunft bei uns rauslassen?
4: Da muss ich Sie wirklich um Verständnis bitten. Die werden maschinell in der Druckerei eingelegt.
3: Ja, das ist aber ärgerlich. Ich habe das jetzt auch schon mal gebündelt.
4: Ja.
3: Würden Sie das wieder abholen oder was?
4: Ja, abholen können wir das nicht.
3: Jetzt ist aber das Problem, wir wollen das wirklich nicht haben. Wir haben auch unten am Briefkasten Aufkleber keine Werbung einwerfen. Und jetzt kommt da jeden Tag, ich habe das mal gemessen, das sind 170 Gramm am Tag. Das macht in der Woche ein Kilo, im Jahr 53 Kilo. Das ist ja nur eine Zumutung. Also, das wird
4: bloß, ich gebe Ihnen ja insofern recht, wenn Sie es nicht möchten, dass das ein Problem ist. Bloß, wir können es technisch, das ist technisch nicht lösbar.
3: Wie sieht es denn da aus mit einer Beteiligung? Ich meine, wenn ich das schon hier habe und dann mich kümmern muss, dass ich wegschmeiße, dann können wir ja vielleicht ein bisschen ein kleines Geschäft machen.
4: Ja, also ich sag mal, wir machen das doch im Auftrag.
3: Ja,
4: das ist wie eine Anzeige.
3: Ich würde da gerne eine Gewinnbeteiligung haben, wenn ich das Delegationsproblem habe, dass ich das entsorgen muss, das Papier. Jeden Tag purzeln mir da 170 Gramm Beilagen auf den Schoß.
4: Gut, also ich sag mal, heute so...
3: Es ist ja auch so...
4: Nein, Moment mal, jetzt wir schauen mal heute rein.
3: Haben wir zum Beispiel Porta, da haben wir Saturn und wir in der Kanzlei sind ja bestens ausgerüstet. Wir haben Fernseher, wir haben Geschirrspüler, wir haben Föhn, wir haben eine Kaffeemaschine, wir haben alles, Kühlschrank. Ja. Bei mir brauchen Sie es wirklich nicht reinstecken. Ich möchte da nichts Neues kaufen.
4: Es gibt natürlich auch viele Leser, die rufen hier an. Wenn sie eine so eine Beilage nicht haben, die müssen wir nachsenden.
3: Da könnten die das doch bei mir abholen. Ich habe ungefähr 53 Kilo Altpapier vor dem Haus.
4: Wir können Ihnen ja Ihre Adresse geben.
3: Hier ist Radio PSR, das sinnlose Telefon.
4: Ja, gut. Okay, gut.
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0: 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Jetzt ein paar Sommerurlaubs-Vibes von Topic und Becky G. Die sind neu bei uns in der Playlist mit Sorry Puppy.

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1: Läuft bei uns immer am Ende der Stunde und das sind so ein paar Ausreißer, die sonst nicht so oft laufen. Jetzt ein Überraschungshit, der richtig, richtig Drive hat. Also der rennt einem fast davon, macht aber eben auch Spaß zu hören. Hier ist Elton John mit dem Überraschungshit der Stunde. I'm still standing.

0: Danach geht's einem ein bisschen besser, oder? Der Überraschungshit für diese Stunde von Elton John, I'm Still Standing. Den nächsten gibt's dann 10 vor 12 und bei uns geht's in der nächsten halben Stunde natürlich weiter mit den besten Hits von heute. Da spiele ich euch Dermot Kennedy und Funeral. Das ist so ein Song, der hat Kraft, geht ganz tief rein. Und wir haben auch was für alle Emos. Ich war ja früher auch so unterwegs, ne? Mit so einem Seitenscheitel, Sternchentop, Nietengürtel. War ich ganz vorne mit dabei. Für die Abwechslung Evanescence, Bring Me to Life. Das war unsere Hymne. Hört ihr hier ab um 11 bei Radio PSR. 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
11: Kurz vor 11, ich bin Fabian Hoffmann. Guten Tag. Bei den Luchsen in Sachsen gibt's neuen Nachwuchs. Im Westerzgebirge haben Wildkameras jetzt zwei Jungtiere nachgewiesen, die in diesem Jahr zur Welt gekommen sind. Luchsin Alva war 2024 ausgewildert worden und ist mittlerweile schon viermal Mutter. Wildbiologin Katrina Blum-Rera koordiniert das Luchs-Programm im Freistaat. Sie sagte uns:
12: Es ist total schön, immer wieder die Aufnahmen von Alva mit ihren Jungen zu sehen. Sie spielen, erkunden die Gegend und laufen ihrer Mutter hinterher. Das war auch im vergangenen Jahr so, dass sie, sobald sie eben Flügge sind sozusagen, dann immer sehr nah an der Mutter sind und ihr folgen.
11: Die Bahngewerkschaft EVG macht Druck in Sachen Sicherheit. Wenn in diesem Jahr kein neues Gesetz kommt, gibt's im Januar Streiks im Regionalverkehr. Das hat EVG-Chef Burkhardt in der Bild angekündigt. Mehr von Tim Britztrupp.
13: Hintergrund ist der tödliche Angriff auf einen Bahnmitarbeiter Anfang Februar. Seitens der Politik gab es betroffene Gesichter und große Worte, aber keine Taten, sagte Burkhardt. Laut DB Regio Betriebsratschef Dahmde werden pro Tag 8 Kollegen angegriffen. Justizministerin Hubich hatte Strafverschärfung bei Attacken beispielsweise auf Feuerwehrleute und eben auch Bahnmitarbeiter angekündigt. Der Gesetzentwurf befindet sich noch in der regierungsinternen Abstimmung.
11: Wegen eines Social-Media-Kommentars im Vorfeld des CSD in Zwickau ermittelt jetzt der Staatsschutz. Es geht um Androhung von Straftaten. An der Demo selbst nahmen laut Polizei rund 600 Menschen teil. Einige Störer aus dem rechten Spektrum bekamen Platzverweise. Heute gibt's in Leipzig erstmals einen Ironman. Nach dem Schwimmen im Kospudener See geht's bei dem Mitteldistanz-Event für 90 Kilometer aufs Rad und dann zum Halbmarathon durch die Stadt. Für Lokalmatadorin und Europameisterin Bianca Bogen hat das Event auch eine Bedeutung für die Stadt. Sie sagte uns:
14: Ich glaube, das kann schon die Region auch pushen und vor allem uns ein bisschen noch bekannter machen. Also klar, Leipzig nennt sich auch so immer Sportstadt, aber so ein Ironman mal hier zu haben, wo halt auch Triathleten aus der ganzen Welt anreisen, ist auf jeden Fall was Besonderes.
11: Dynamo Dresden spielt in der ersten Runde des DFB-Pokals heute gegen Westfalia Rhinan. Gegen den Regionalligisten ist Dresden der klare Favorit. Um eine böse Überraschung zu vermeiden, hat Dynamo-Trainer Thomas Stamm sein Team auf ein schwieriges Spiel und einen motivierten Gegner vorbereitet.
15: Emotional wird es für die das Top-Top-Top-Spiel sein und für uns muss es von der emotionalen Ebene mindestens gleich so wichtig sein. Und von daher werden wir es so angehen wie eigentlich jede Woche.
11: Anstoß 15.30 Uhr. 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Neue Nachrichten wieder in einer Stunde.
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5: Sonnig bis wolkig ist es heute. Im Norden kann ab und zu auch mal ein Schauer runterkommen. Sonst bleibt's meist trocken. Bis zum Nachmittag geht's bei Sonne und Wolken weiter. Die Höchstwerte liegen bei 19 bis 21 Grad. Morgen sieht es ähnlich freundlich aus. Sonne und ein paar Wolken, trocken, maximal 22 Grad.
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5: Zwischen Ebersbrunn und Zwickau West steht ein kaputtes Auto am Straßenrand. Staus oder Blitzer einfach melden unter 0800 023 und 4x die 4.
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0: Um 11 haben wir's. Hallöchen, ich bin's, Claudia Svitala. Spätes Frühstück oder seid ihr schon dabei, die ersten Kartoffeln fürs Mittag zu schnippeln? Wir gucken gleich mal, was heute Nachmittag noch so los ist in Sachsen. Machen wir in 10 Minuten. 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

Genau die Mucke brauchst du am Sonntagvormittag, um ein bisschen in die Gänge zu kommen. Es ist ja auch noch was zu tun. Es gibt ja keinen Nullpunkt. Hier ist Radio PSR. Ich bin's, Claudia Smitala, und wir gucken mal, was heute Nachmittag noch so los ist. In Leipzig zum Beispiel könnt ihr Rollschuh fahren. Auf dem Augustusplatz in Leipzig. Roll on Leipzig. Geht noch bis zum 16. September. Immer 11 bis 22 Uhr. Da gibt's eine riesengroße, runde, mobile Rollschuhbahn. Also da könnt ihr Inlinern oder eben Rollschuh fahren. Ihr könnt euch Schuhe ausleihen oder ihr bringt die eigenen mit. Außerdem gibt's einen Aussichtsturm. 360 Grad Panorama. Ja, da gibt's so geschlossene Gondeln, die sind klimatisiert und die gehen dann hoch auf 75 Meter. Und da könnt ihr einfach mal, ne, über Leipzig und den Augustusplatz gucken. Kostet 8 Euro die Fahrt im Aussichtsturm. Und wenn ihr eine Runde mit den Rollschuhen drehen wollt, wenn ihr sie ausleiht, die Schuhe, auch 8 Euro. Mit eigenen Rollschuhen zahlt auch 5 Euro. Außerdem heute noch in Chemnitz das Heizhausfest, in Zwickau Flugplatzfest und in Dresden im Zoo noch bis 17 Uhr Zuckertütenfest. Viel los in Sachsen. Macht was Schönes draus aus eurem Sonntag. Jetzt erstmal die Jungs aus Mannheim. Hier sind Klock Klock, Out of the

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0: Gleich 11:30. Viele bereiten langsam schon wieder das Mittagessen vor. Dazu läuft eure Lieblingsmuck in eurem Lieblingsradio. Hier ist Radio PSR. Ich bin Claudia Svitala und wir machen gleich wieder weiter mit dem Überraschungshit. Der läuft ja bei uns immer am Ende der Stunde. Da gibt's gleich 90er Boyband-Mucke. Könnt ihr bestimmt die ganze Choreo noch mittanzen, bin ich mir sicher. Die Jungs sind übrigens auch im September wieder in Deutschland. Der Überraschungshit läuft 11:50 und ab 11:30 geht's weiter mit einem der besten Hits von heute. Mucke von der deutschen Newcomerin Tiffany Aris mit Vertigo hat auf jeden Fall Wumms und ist ein richtig optimistischer Track. Und dann packe ich euch noch ein bisschen Herzschmerz mit in die Playlist von Miley Cyrus, Wrecking Ball. Also bleibt dran, das läuft alles in der nächsten halben Stunde.
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3: Sonnig bis wolkig ist es heute. Im Norden kann ab und zu auch mal ein Schauer runterkommen. Sonst bleibt's meist trocken. Bis zum Nachmittag geht's bei Sonne und Wolken weiter. Die Höchstwerte liegen bei 19 bis 21 Grad. Morgen sieht es ähnlich freundlich aus. Sonne und ein paar Wolken, trocken, maximal 22 Grad.
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3: Nichts los im Moment, die Straßen in Sachsen sind frei. Staus oder Blitzer einfach melden unter 0800 023 und 4x die 4.
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0: Da wird es so kurz vor Mittagessen auch noch mal ein bisschen dramatisch mit Miley Cyrus und Wrecking Ball bei Radio PSR. Hallöchen, ich bin Claudia Spitala. Bei uns geht's gleich weiter mit neuer Mucke von Tiffany Aris, Vertigo. Vorher geht's mal um Hochzeiten. Da haben ja viele am Wochenende wieder stattgefunden. Manche heiraten ja auch zum zweiten Mal. Und das hat Vorteile. Welche genau, das hören wir jetzt von Jan Zerbst.
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2: Wer zum zweiten Mal heiratet, ist entspannter. Schon der Junggesellenabschied ist anders wild. Ein Grauburgunder beim Italiener und um 21 Uhr sagt dann der Bräutigam, dass er mal ins Bett geht, weil...
3: Ja, ich muss ja morgen früh wieder mit dem Hund.
2: Das Eheversprechen fällt auch realistischer aus.
4: Ich will dich lieben und ehren, erstmal, bis das Familiengericht uns scheidet.
2: Bei der Feier dann kein Shishi, alles ganz erwachsen, ganz entspannte Reden mit vielen Seitenhieben auf die Ex-Partner.
4: Du bist die Einzige für mich und meine Ex eine einzige Enttäuschung.
2: Und spätabends bringen dann alle Gäste ihre Patchwork-Kinder, die sie aus erster, zweiter oder dritter Ehe haben, ins Bett. Und dann wird ganz bescheiden und erwachsen eine so orgienartige Party gefeiert, dass viele Gründe für neue Scheidungen passieren und für dritte Hochzeiten.
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0: Jan Zerbst hat manchmal eine Macke, aber ich mag's. Jetzt neue Mucke bei Radio PSR hier in der Playlist. Tiffany Aris mit Vertigo ist absolut kraftvoll und optimistisch. Genau das, was wir gegen den Sonntagsblues brauchen.

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1: Das sind Songs, die Spaß machen, die nicht so oft laufen, die so richtige Ausreißer sind oder die uns quasi instant wieder in unsere Jugend zurückkatapultieren. Jetzt geht's ins Jahr 97, da waren die Jungs wirklich noch absolute Milchreisbubis. Im September gehen sie wieder auf Tour, kommen glaube ich auch nach Düsseldorf. Unsere Mandy fährt auf jeden Fall hin. Hier sind die Backstreet Boys mit dem Überraschungshit für diese Stunde. 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

0: Konnte man auch ein bisschen Choreo in der Küche tanzen, wenn man Bock hat. Das war der Überraschungshit für diese Stunde. Den nächsten gibt's dann 10 vor 1. Und ab 12 geht's weiter mit einem der besten Hits von heute. Mag ich sehr. Ganz neu bei uns in der Playlist. One Republic mit Need Your Love. Also bleibt dran.
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5: Kurz vor 12. Ich bin Fabian Hoffmann. Guten Tag. In Sachsen werden immer mehr Luchse heimisch. Bei Eibenstock im Erzgebirge sind nun 2 weitere Tiere in die Freiheit entlassen worden. Außerdem haben Wildkameras in der Region 2 neue Jungtiere gefilmt. Mutter ist auch diesmal Luchsin Alva, die 2024 ausgebildet wurde. Wildbiologin Katrina Blumrera sagte uns:
6: Luchse sollen in Zukunft hier ankommen, hier andere Luchse finden, sich verpaaren können, neue Gene in die Population einbringen. Gleichzeitig soll aber diese Population auch dazu dienen, dass sich von hier aus Luchse in die Nachbarbundesländer Bayern, ins Fichtelgebirge oder dann schließlich auch in den Thüringer Wald ausbreiten.
5: Die Bahngewerkschaft EVG droht mit einem bundesweiten Sicherheitsstreik im Regionalverkehr. Wenn ein Gesetz für härtere Strafen bei Angriffen auf Zugpersonal nicht noch in diesem Jahr in den Bundestag kommt, soll im Januar der Betrieb lahmgelegt werden. Das hat Gewerkschaftschef Burkhardt angekündigt. Millionen Pendler wären davon betroffen. Auch DB Regio Gesamtbetriebsratschef Damde fordert, dass etwas passieren muss. Ansonsten würde der Politikstillstand zum Zugstillstand werden. Vor der Kabinettsklausur kommende Woche hat Bundeskanzler Merz klargemacht, was für ihn im Mittelpunkt steht. Und zwar Wirtschaftswachstum und Beschäftigung, Sönke Röhling.
7: Ja, es gehe um eine schnelle und umfassende Entlastung für die Wirtschaft, so Merz in der Bild am Sonntag. Gerade auch für Handwerk und Mittelstand. Dort wird schon seit langem über zu hohe Sozialabgaben, zu viel Bürokratie und unflexible Arbeitszeitregelungen geklagt. Außerdem fordert Merz, dass die vor der Sommerpause beschlossenen Reformen zügig umgesetzt werden. Die werden unterdessen weiter von Linken und Grünen kritisiert. Die Gewerkschaften sprechen sogar von einem Angriff auf die Beschäftigten.
5: Digitalexperten warnen aktuell vor personalisierten Phishing-Mails. Cyberkriminelle versuchen immer häufiger über gezielte Ansprache, etwa in falschen Rechnungen, die Nutzer übers Ohr zu hauen. Dabei kommt auch KI zum Einsatz, die sich die Infos dafür aus dem Netz holt. Felix Kuhlenkamp vom Digitalverband Bitkom sagte uns:
8: Mit Anhängen sollte man vorsichtig umgehen. Und wenn irgendwelche Links in der E-Mail verlinkt sind, dann hilft es mit der Maus oder dem Cursor erstmal über den Link zu fahren und zu schauen, wo führt der mich denn eigentlich hin. Auch das muss plausibel sein mit der Firma oder dem Anbieter, der die E-Mail angeblich verschickt hat.
5: In der ersten Runde des DFB-Pokals steht der nächste Schwung Spiele an. Unter anderem muss Bundesligist Mönchengladbach bei Fünftligist Schott Mainz ran. Der SC Freiburg ist bei Drittligist Fortuna Düsseldorf gefordert und Union Berlin spielt bei Zweitligist Braunschweig. Radio PSR, neue Nachrichten wieder in einer Stunde.
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9: Sonnig bis wolkig ist es heute. Im Norden kann ab und zu auch mal ein Schauer runterkommen. Sonst bleibt's meist trocken. Bis zum Nachmittag geht's bei Sonne und Wolken weiter. Die Höchstwerte liegen bei 19 bis 21 Grad. Morgen sieht es ähnlich freundlich aus. Sonne und ein paar Wolken, trocken, maximal 22 Grad.
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9: Nichts los im Moment, die Straßen in Sachsen sind frei. Staus oder Blitzer einfach melden unter 0800 023 und 4 mal die 4.
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0: Happy Sonntag wünsche ich. Happy Mittag oder Mahlzeit. Gibt es bei euch auch welche im Umfeld, die das gar nicht mögen, wenn man Mahlzeit sagt, vor allem so auf Arbeit? Naja, was gibt's denn Feines bei euch zum Mittag? Sagt mal Bescheid. Sprachnachricht an die 0341 3937 6000. Hier bei Radio PSR gibt's auf jeden Fall Dinge, die es eigentlich nicht gibt. Hat auch nichts mit Essen zu tun, sondern mit Schnick, Schnack, Schnuck. Wir veranstalten eine Meisterschaft in Schere, Stein, Papier. 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Jetzt geht's erstmal weiter mit Abtempo-Mucke. David Guetta und Kim Petras, When We Were Young.

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0: Hier ist Radio PSR, gleich haben wir es 12:30. Ihr wisst, immer am Ende der Stunde, also kurz vor 1, gibt es den Radio PSR Überraschungshit. Gleich absolute Partymucke aus den späten 80ern, tanzen wir auch immer beim Fasching dazu. Macht auf jeden Fall Bock, der Überraschungshit hier 12:50 und ab 12:30 bei mir in der Show. Taylor Swift, I knew it, I knew you, ganz neu bei uns in der Playlist, gleich ab 12:30.
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8: Sonnig bis wolkig ist es heute. Im Norden kann ab und zu auch mal ein Schauer runterkommen, sonst bleibt's meist trocken. Bis zum Nachmittag geht's bei Sonne und Wolken weiter. Die Höchstwerte liegen bei 19 bis 21 Grad. Morgen sieht es ähnlich freundlich aus. Sonne und ein paar Wolken, trocken, maximal 22 Grad.
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8: In Roßwein ist die Bahnhofstraße in Höhe der Grundstraße nach einem Unfall in beiden Richtungen gesperrt. Staus oder Blitzer einfach melden unter 0800 023 und 4x die 4.
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2: Taylor Swift, I knew it, I knew you.

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1: Und jetzt kommt ein Song, den mag ich einfach, weil der Spaß macht. Es macht Spaß, ihn mitzusingen, es macht Spaß, ihn mitzutanzen. Es ist Partymucke aus den 80ern. Die Proclaimers jetzt mit I'm Gonna Be 500 Miles.

0: Zwei Brüder und ein Mega-Hit. Die Proclaimers. I'm gonna be 500 miles. Das war der Überraschungshit für diese Stunde. Den nächsten gibt's dann 2:10. Und ab 1 geht's weiter mit den besten Hits von heute. Mit dabei Huntrix und Golden.
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8: Kurz vor 1. Ich bin Fabian Hoffmann. Guten Tag. Sachsens Luchse bekommen immer mehr Zuwachs. Im Westerzgebirge sind jetzt 2 weitere Tiere ausgewildert worden. Zudem ist Luchsin Alva 2 Jahre nach ihrer Auswilderung erneut Mama geworden. Eine Wildkamera hat jetzt 2 Junge nachgewiesen. Wildbiologin Katrina Blum-Rera empfiehlt Waldbesuchern, bei einer Luchsbegegnung ruhig zu bleiben. Sie sagte uns:
9: In den allermeisten Fällen wird der Luchs sofort das Weite suchen, wenn er den Mensch bemerkt hat. Wenn einem unwohl ist, kann man auf sich aufmerksam machen, zum Beispiel durch Klatschen. Und wenn man mit dem Hund zum Beispiel unterwegs ist, sollte man diesen auf jeden Fall anleinen. Aber in den allermeisten Fällen bleiben dies absolut seltene Ereignisse.
8: Die Bahngewerkschaft EVG macht Druck in Sachen Sicherheit. Wenn in diesem Jahr kein neues Gesetz kommt, gibt es im Januar Streiks im Regionalverkehr. Das hat EVG-Chef Burkhardt angekündigt. Mehr von Tim Britztrupp.
10: Hintergrund ist der tödliche Angriff auf einen Bahnmitarbeiter Anfang Februar. Seitens der Politik gab es betroffene Gesichter und große Worte, aber keine Taten, sagte Burkhardt. Laut DB Regio Betriebsratschef Dahmde werden pro Tag 8 Kollegen angegriffen. Justizministerin Hubich hatte Strafverschärfungen bei Attacken beispielsweise auf Feuerwehrleute und eben auch Bahnmitarbeiter angekündigt. Der Gesetzentwurf befindet sich noch in der regierungsinternen Abstimmung.
8: Auf der B6 bei Bautzen hat die echte Polizei einen falschen Verkehrspolizisten geschnappt. Ein 19-Jähriger hatte sich Blaulicht an sein Auto geschraubt und dann andere Wagen angehalten. Gegen ihn wird jetzt wegen Amtsanmaßung ermittelt. Phishing-Mails von Betrügern werden immer perfider. Davor warnen aktuell Digitalexperten. Anstelle von Massenmails werden mittlerweile auch gezielte, persönlich zugeschnittene Angriffe gesendet. Und da spielt auch KI eine Rolle, sagte uns Felix Kuhlenkamp von Bitkom.
11: KI macht es den Angreifern erstmal deutlich leichter, sprachlich überzeugend und auch individuell zugeschnittene Nachrichten zu erstellen. Das heißt, man kann Informationen direkt aus dem Internet bekommen über Personen, Unternehmen, Geschäftspartner und dann verschwimmt eben die Grenze zwischen Massenphishing und ganz individuellem Phishing.
8: Es wird ernst für Dynamo Dresden im DFB-Pokal. Gegen Regionalligist Westfalia Rhinan aus NRW sind die Dresdner ab 15.30 Uhr heute klarer Favorit und wollen in die nächste Runde einziehen. Dennoch nimmt das Team den Gegner nicht auf die leichte Schulter. Dynamo-Trainer Thomas Stamm will kein Risiko eingehen.
12: Der Kader wird so sein, dass wir die Besten mitnehmen. Also auf allen Positionen wird so sein, dass wir uns für die entscheiden, weil wir noch runter weiterkommen wollen.
8: 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Neue Nachrichten wieder in einer Stunde.
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13: Sonnig bis wolkig ist es gerade und im Norden kann auch mal ein Schauer runterkommen. Insgesamt bleibt's aber ganz okay und die Höchstwerte liegen heute bei 19 bis 21 Grad. Richtung Nachmittag setzt sich öfter die Sonne durch. Morgen wird's dann freundlich mit Sonne und ein paar Wolken trocken, maximal um die 22 Grad.
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13: In Roßwein ist die Bahnhofstraße in Höhe der Grundstraße nach einem Unfall in beiden Richtungen gesperrt. Staus oder Blitzer einfach melden unter 0800 023 und 4x die 4.
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14: Ja, der schönste Teil vom Wochenende, der Sonntagnachmittag. Er geht los. Ja, um eins haben wir es. Schön, dass ihr bei uns seid. 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So. Sommer mit Somewhere Here zum Start in die Stunde.

0: Sachsen übernimmt so langsam der Geschirrspüler die letzten Hausarbeiten. Sonntagnachmittag, 10:01. Ihr seid bei Radio PSR. Mit den besten Hits von heute, mit einer der besten Stimmen, die es in Deutschland gibt, nämlich Isaac. Ein Mann, den nicht so schnell umhaut, schon gar nicht im Internet, hat er uns erzählt.
1: Ich komme halt von der Straßenmusik und da war ich halt auch schon immer so der Typ, dass wenn jemand angekommen ist und irgendwie großartig sein Maul aufreißen musste und extrem respektlos oder frech mir gegenüber war, dass ich halt auch immer Gegenwind gegeben habe und das auch immer mit Freude. Das hat sich jetzt im Internet bei mir, denke ich, nicht geändert.
0: Aber es gibt auch keinen Anlass für einen Shitstorm. So klasse, wie er klingt bei seinem aktuellen Song. Hier ist Isaac mit We Had It All.
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0: Macht euch für den 31. August schon mal ein kleines Haar in den Kalender. Warum sich das lohnen kann, klären wir gleich hier um 2:10. Ihr seid bei Radio Pilsen am Sonntag. Das heißt, tolle Musik ist garantiert. Gleich hier mit Alex Warren direkt nach unserem Update in Sachen Wetter und Verkehr. Fever Dream, einer der besten Hits von heute. Und das extra an Abwechslung gibt's natürlich auch wieder kurz vor um. Ein Song, bei dem alles in die Produktion gesteckt wurde. Deshalb war nichts mehr für Klamotten im Video übrig. Hört er dann um 2:10.
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1: Sonnig bis wolkig ist es gerade und im Norden kann auch mal ein Schauer runterkommen. Insgesamt bleibt's aber ganz okay und die Höchstwerte liegen heute bei 19 bis 21 Grad. Richtung Nachmittag setzt sich öfter die Sonne durch. Morgen wird's dann freundlich mit Sonne und ein paar Wolken trocken, maximal um die 22 Grad.
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1: Auf der A13 Dresden Richtung Schönefelder Kreuz. Achtung, zwischen Ortrand und Ruhland steht ein Pannenauto. Und in Roßwein ist die Bahnhofstraße in Höhe Grundstraße nach einem Unfall in beiden Richtungen gesperrt. Staus oder Blitzer einfach melden unter 0800 023 und 4x die 4.
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0: Katy Perry bei Radio PSA. Das ist der Sonntagmittag, 13:50. Und dieser Sonntag, ihr werdet noch an meine Worte denken, wird irgendwann mal eine gute alte Zeit sein. Ja, deshalb sollte man die Gegenwart auch feiern. Mein Christa Sarandi in seinem aktuellen Song Good Old Days, einer der besten Hits von heute. Hört ihr gleich. Vorher sorgen wir auch noch dafür, dass ihr diese Tage auch was Schönes erleben könnt.
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1: Das Beste gibt es bei uns immer zum Schluss. Jetzt mit ein paar Schweden. Das war tatsächlich der einzige Hit für Sie. Sie hatten ja auch nicht mal mehr Geld für Klamotten im Video. Da waren Sie nackig, aber haben sich mal so bewegt, dass man nichts Spannendes gesehen hat. Kopfkino an und Musik an. Für den Überraschungshit hier um 10 vor 2. Hier sind The Beloved mit Sweet Harmony.

0: gerade für diese Überraschungshit. In dieser Stunde The Beloved Sweet Harmony. In der nächste Überraschungshit natürlich auch am Sonntag, weil so viel Spaß macht. Wieder um 10 vor 3. Bleib bei uns, auch für Kygo, Save My Love. Sein aktueller Song ist perfekt, um ein paar Kilometer abzuspulen, falls ihr gerade unterwegs seid. Kann man auch hervorragend zu Hause hören. Und die Black Eyed Peas beamen uns mal in die 2000er mit Where Is The Love. Das sind die Best Hits von heute und die größte Abwechslung für euch gleich wieder hier ab 2.
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1: Kurz vor zwei. Ich bin Gisa Weber. Guten Tag. Bei den Luchsen in Sachsen gibt es neuen Nachwuchs. Im Westerzgebirge haben Wildkameras jetzt zwei Jungtiere nachgewiesen, die in diesem Jahr zur Welt gekommen sind. Luchsin Alva war 2024 ausgewildert worden und ist mittlerweile schon viermal Mutter. Wildbiologin Katrina Blumrera koordiniert das Luchsprogramm im Freistaat. Sie sagte uns:
2: Es ist total schön, immer wieder die Aufnahmen von Alva mit ihren Jungen zu sehen. Sie spielen, erkunden die Gegend und laufen ihrer Mutter hinterher. Das war auch im vergangenen Jahr so, dass sie, sobald sie eben Flügge sind sozusagen, dann immer sehr nah an der Mutter sind und ihr folgen.
1: Die Bahngewerkschaft EVG macht Druck in Sachen Sicherheit. Wenn in diesem Jahr kein neues Gesetz kommt, gibt es im Januar Streiks im Regionalverkehr. Das hat EVG-Chef Burkhardt angekündigt. Mehr von Tim Britztrup.
3: Hintergrund ist der tödliche Angriff auf einen Bahnmitarbeiter Anfang Februar. Seitens der Politik gab es betroffene Gesichter und große Worte, aber keine Taten, sagte Burkhardt. Laut DB Regio Betriebsratschef Dahmde werden pro Tag 8 Kollegen angegriffen. Justizministerin Hubich hatte Strafverschärfung bei Attacken beispielsweise auf Feuerwehrleute und eben auch Bahnmitarbeiter angekündigt. Der Gesetzentwurf befindet sich noch in der regierungsinternen Abstimmung.
1: Wirtschaftswachstum und Beschäftigung sollen im Zentrum der Kabinettsklausur nächste Woche stehen. Das hat Bundeskanzler Merz der Bild am Sonntag gesagt. Es gehe um eine schnelle und umfassende Entlastung für die Wirtschaft, gerade auch für Handwerk und Mittelstand. Bei den Gesetzgebungsverfahren für die vor der Sommerpause beschlossenen Reformen forderte Merz außerdem Tempo. Sie müssten so schnell wie möglich umgesetzt werden. Bei der Kabinettsklausur am Dienstag und Mittwoch auf Schloss Neuhardenberg in Brandenburg will die Regierung ihre Pläne für die kommenden Monate festzurren. Auf der B6 bei Bautzen hat die echte Polizei in der vergangenen Nacht einen falschen Verkehrspolizisten geschnappt. Ein 19-Jähriger hatte sich Blaulicht an seinen Skoda geschraubt und dann andere Autos angehalten. Gegen ihn wird jetzt wegen Amtsanmaßung ermittelt. In der ersten Runde des DFB-Pokals steht der nächste Schwung Spiele an. Unter anderem muss Bundesligist Mönchengladbach bei Fünftligist Schotten Mainz ran. Der SC Freiburg ist bei Drittligist Fortuna Düsseldorf gefordert und Union Berlin spielt bei Zweitligist Braunschweig. Radio PSR, neue Nachrichten, wieder in einer Stunde.
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4: Sonnig bis wolkig ist es gerade und im Norden kann auch mal ein Schauer runterkommen. Insgesamt bleibt's aber ganz okay und die Höchstwerte liegen heute bei 19 bis 21 Grad. Richtung Nachmittag setzt sich öfter die Sonne durch. Morgen wird's dann freundlich mit Sonne und ein paar Wolken trocken, maximal um die 22 Grad.
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4: Auf der A72 Plauen, Zwickau, Vorsicht. Zwischen Zwickau West und Zwickau Ost sind Kinder auf der Fahrbahn. Auf der A13 Dresden Richtung Schönefelder Kreuz steht zwischen Ortrand und Ruhland ein kaputtes Auto. In Radebeul gibt es auf der Alt-Lindenau zwischen der Jägerhofstraße und dem Steinbergweg eine Ölspur auf der Fahrbahn. Und in Roßwein ist die Bahnhofstraße in Höhe der Grundstraße nach einem Unfall in beiden Richtungen gesperrt. Staus oder Blitzer einfach melden unter 0800 023 und 4x die 4.
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5: Und Sachsen überlegt, ob man den Hintern nochmal vom Sofa hochbekommen sollte an diesem Nachmittag, oder? Gern sind wir bei euch. Es ist um zwei. Ich bin Matthias Müller und nutzt den Nachmittag noch und macht hier mit. 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So, und jetzt ganz entspannt in diese Stunde mit Rashley Arms Legendary.

0: 10 nach 2 am Sonntag. Radio PSR hilft hier gleich ein bisschen nach, falls ihr doch nochmal den Hintern vom Sofa hochkriegen wollt. Mit Bibi Rexha, New Religion, einen der besten Hits von heute. Viel Power hier gleich auf die Ohren. Und vorher klären wir noch, warum Sachsen dieser Tage öfter Steinschere Papier spielt. Um den Abwasch oder ums Müll runterbringen. Das ist alles nur Training dafür.
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0: Endlich wieder Fußball, sagen viele. Was denn? Schon wieder Fußball, sagen die anderen. Und ihr seid bei Radio PSR am Sonntag. Kurz vor 3. Ja, DFB-Pokal läuft und ab kommenden Freitag auch wieder die Bundesliga. Deshalb klären wir gleich, wie wird man überhaupt ein Fußballprofi? Bei einer sehr witzigen Folge, die Welt in 30 Sekunden, hier um 2:50. Vorher noch einer, der wäre auch gern Fußballprofi geworden, hat er mal erzählt. Hat sich zum Glück dann für die Musik entschieden. Bei der Stimme finde ich das eine gute Wahl. Dermot Kennedy hier gleich nach dem Service mit Funeral. Und kurz vor oben der Überraschungshit mit einer sehr ironischen Nummer. Da geht es darum, die Tanzfläche zu evakuieren mit einem Song, der hervorragend zum Tanzen geeignet ist. Hört er, 2:50.
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4: Sonnig bis wolkig ist es gerade und im Norden kann auch mal ein Schauer runterkommen. Insgesamt bleibt's aber ganz okay und die Höchstwerte liegen heute bei 19 bis 21 Grad. Richtung Nachmittag setzt sich öfter die Sonne durch. Morgen wird's dann freundlich mit Sonne und ein paar Wolken trocken, maximal um die 22 Grad.
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4: Auf der A13 Dresden Richtung Schönefelder Kreuz. Vorsicht, zwischen Ortrand und Ruhland steht ein kaputtes Auto. In Dresden ist die Bodenbacher Straße zwischen Professor Ricker Straße und Marienberger Straße gesperrt. In Radebeul gibt es auf der Alt-Lindenau zwischen Jägerhofstraße und Steinbergweg eine Ölspur auf der Straße. Und in Roßwein ist die Bahnhofstraße in Höhe Grundstraße nach einem Unfall in beiden Richtungen gesperrt. Staus oder Blitzer einfach melden unter 0800 023 und 4x die 4.
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0: perfekte Kombi für einen Sonntagnachmittag. Also abgesehen von Kaffee und Kuchen. Die gibt's ja gleich zu hören. Kurz nach 3 bei Radio PSR. Einer der besten Hits von heute. Sie, der Latin-Megastar, er, der Star-DJ. Und zusammen liefern sie gleich richtig gut ab bei Save Me Tonight. Das sind David Guetta und Jennifer Lopez hier gleich am Start. Vorher erfahren wir aber noch, wie Fußballprofis gemacht werden. Dafür braucht's eine halbe Minute und Jan Zerbst.
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2: Um junge Fußballer zu Profis zu machen, schickt man sie von Station zu Station. Erst wird beim Friseur ein Low-Taper-Fade rasiert, Seite kurz oben lang. Dann kriegt er Tattoos, mindestens ein ganzer Arm muss voll mit Tinte sein. Dann Modeabteilung, da werden ihm eine Designer-Kulturtasche, Kopfhörer und eine zu große Sonnenbrille angezogen, damit er beim Aussteigen aus dem Mannschaftsbus auch als Fußballprofi erkannt wird. Dann kriegt er ein Insta-Profil mit 800.000 Followern und lernt unter jedes Mannschaft Foto zu schreiben.
3: We keep fighting.
2: Dann geht er noch in die Foulschule und übt, nach einem leichten Kontakt 3 Meter weit zu fliegen und sich das Schienbein zu halten. Und zum Schluss noch die Presseabteilung. Da wird ihm beigebracht, auf jede Frage zu antworten mit:
3: Wir denken von Spiel zu Spiel.
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0: Ist so, ne? Nachzuprüfen aktuell im Pokal und ab Freitag auch wieder in der Bundesliga. Startet morgen mit dem Lachen in die Woche. Eine neue Folge, die Welt in 30 Sekunden, hört ihr hier in der Morningshow. Einschalten um 5 Uhr.

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1: So, räumt den Küchentisch beiseite. Es wird getanzt jetzt. Die Tanzfläche wird evakuiert für Cascada. Evacuate the Dancefloor. Unser Überraschungshit hier um 10 vor 3.

0: Macht Laune, Cascada mit dem Radio PSL Überraschungshit. Und dranbleiben für den nächsten, den hört ihr hier um 10 vor 4. Und damit schicken wir mal liebe Grüße raus an alle, die heute keinen freien Sonntag haben. Also falls ihr gerade unterwegs seid zum nächsten Patienten oder ein Eis in der Waffel rüberreicht im Eiscafé, geht heute bestimmt was bei dem Wetter. Schön, dass ihr bei uns seid. Mit Lieblingsmusik bringen wir auch euch durch den Nachmittag. Dann gleich mit Taylor Swift, The Fate of Ophelia mit dabei. Und eine Frau, die mehr Grammys zu Hause hat als ich Socken im Schubfach. Das ist Beyoncé mit Halo. Hier zu hören. Bis halb 4.
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9: Kurz vor 3. Ich bin Gisa Weber. Guten Tag. In Sachsen werden immer mehr Luchse heimisch. Bei Eibenstock im Erzgebirge sind nun 2 weitere Tiere in die Freiheit entlassen worden. Außerdem haben Wildkameras in der Region 2 neue Jungtiere gefilmt. Mutter ist auch diesmal Luchsin Alva, die 2024 selbst ausgewildert wurde. Wildbiologin Katrina Blum-Rera sagte uns:
10: Luchse sollen in Zukunft hier ankommen, hier andere Luchse finden, sich verpaaren können, neue Gene in die Population einbringen. Gleichzeitig soll aber diese Population auch dazu dienen, dass sich von hier aus Luchse in die Nachbarbundesländer Bayern, ins Fichtelgebirge oder dann schließlich auch in den Thüringer Wald ausbreiten.
9: Viele Unternehmen in Sachsen müssen Corona-Soforthilfen nicht vollständig zurückzahlen. Rund 11.000 Anträge auf einen Verzicht sind bereits bewilligt. Das Land hatte die Regeln für Rückzahlung deutlich gelockert. Auch längere Zahlungsfristen sind möglich. Noch offene Anträge will der Freistaat bis Jahresende bearbeiten. Im Streit um schärfere Sicherheitsgesetze droht die Bahngewerkschaft EVG mit Streiks im Januar. Gewerkschaftschef Burkhardt sagte, die Regierung betreibe Arbeitsverweigerung. Die Eisenbahner zahlten dafür mit ihrer Gesundheit oder gar ihrem Leben. Hintergrund ist der tödliche Angriff auf einen Bahnmitarbeiter im Februar. Justizministerin Hubich hatte daraufhin angekündigt, Bahnmitarbeiter als besonders gefährdete Berufsgruppe mit in ein neues Gesetz aufzunehmen. Vor der Kabinettsklausur kommende Woche hat Bundeskanzler Merz klargemacht, was für ihn im Mittelpunkt steht. Und zwar Wirtschaftswachstum und Beschäftigung. Sönke Röhling.
11: Ja, es gehe um eine schnelle und umfassende Entlastung für die Wirtschaft, so Merz in der Bild am Sonntag. Gerade auch für Handwerk und Mittelstand. Dort wird schon seit langem über zu hohe Sozialabgaben, zu viel Bürokratie und unflexible Arbeitszeitregelungen geklagt. Außerdem fordert Merz, dass die vor der Sommerpause beschlossenen Reformen zügig umgesetzt werden. Die werden unterdessen weiter von Linken und Grünen kritisiert. Die Gewerkschaften sprechen sogar von einem Angriff auf die Beschäftigten.
9: Der Rheinpegel erholt sich von seinen Tiefstständen, allerdings nur langsam. Besonders an der extrem flachen Stelle bei Kaub bleibt die Lage weiter angespannt. Hitze und Dürre haben vielen Flüssen zugesetzt. Viele Bundesländer haben deswegen etwa das Sonntagsfahrverbot für Lastwagen gelockert. Radio PSR, neue Nachrichten, wieder in einer Stunde.
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12: Sonnig bis wolkig ist es heute Nachmittag. Nur im Norden kann ab und zu mal ein Schauer runterkommen. Sonst bleibt's meist trocken. Dazu werden es heute noch 19 bis 21 Grad. Morgen geht's freundlich weiter mit Sonne und ein paar Wolken, trocken, maximal um die 22 Grad.
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12: Auf der A13 Dresden Richtung Schönefelder Kreuz, Achtung, zwischen Ortrand und Ruhland steht ein Pannenauto. In Dresden ist die Bodenbacher Straße zwischen der Professor-Ricker-Straße und der Marienberger Straße gesperrt. Und in Radebeul auf der Straße Alt-Lindenau gibt es zwischen der Jägerhofstraße und dem Steinbergweg eine Ölspur auf der Fahrbahn. Staus oder Blitzer einfach melden unter 0800 023 und 4x die 4.
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0: Sachsen wirft die Kaffeemaschinen an. Wir haben Sonntagnachmittag um 3 und ganz entspannt geht's ja gleich mit Teddy Swims in diese Stunde. Ich bin Matthias Müller, habt einen schönen Nachmittag, aber während der Kaffee durchläuft, guckt, dass ihr noch mitmacht, denn morgen geht's los. 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

Mit Taylor Swift geht's hier durch den Sonntagnachmittag. Wir haben 10:10 und Grüße gehen raus an alle, die heute schon kräftig Sport gemacht haben. Vielleicht sogar beim Ironman. 2.500 waren am Start bei der Premiere in und um Leipzig. Vielleicht habt ihr das ja auch mitbekommen. Da wurde im Kossi geschwommen, dann wurde 90 Kilometer Fahrrad gefahren und am Schluss sogar noch ein Halbmarathon gelaufen. Wahnsinn. Glückwunsch und Respekt für alle, die da mitgemacht haben. Und falls euch das jetzt motiviert, doch nochmal die Laufschuhe anzuziehen, haben wir jetzt den perfekten Rhythmus. Hier ist Ed Sheeran mit Overpass Graffiti.

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0: Egal, ob ihr einen schönen Ausflug macht heute Nachmittag oder zu Hause rumkramt, hier seid ihr richtig, ihr seid bei Radio PSR um kurz vor 4:30 für eure Lieblingsmusik und gleich für einen kleinen Kurzurlaub für die Ohren. Also jedes Mal komme ich da so eine Urlaubsstimmung, wenn der läuft. Papa Ute hier gleich, einer der besten Hits von heute nach Wetter und Verkehr. Und kurz vor oben gibt es ja noch einen Song zu hören, der ist eine absolute Seltenheit, weil nur ganz wenige Instrumentals haben es auf Platz 1 der Charts geschafft. Und unser Überraschungshit gehört dazu. Hört ihr hier, 4:10.
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1: Sonnig bis wolkig ist es heute Nachmittag. Nur im Norden kann ab und zu mal ein Schauer runterkommen. Sonst bleibt's meist trocken. Dazu werden es heute noch 19 bis 21 Grad. Morgen geht's freundlich weiter mit Sonne und ein paar Wolken, trocken, maximal um die 22 Grad.
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1: Auf der A13 Dresden Richtung Schönefelder Kreuz. Vorsicht, zwischen Ortrand und Ruhland steht ein kaputtes Auto. Und in Radebeul auf der Straße Alt-Lindenau gibt es zwischen Jägerhofstraße und Steinbergweg eine Ölspur auf der Fahrbahn. Staus oder Blitzer einfach melden unter 0800 023 und 4x die 4.
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0: Welt der Swedish House Mafia geht's ja durch den Sonntagnachmittag. Ihr seid bei Radio PSR um kurz nach 3:30. Perfekte Zeit, um nochmal Dankeschön zu sagen an euch. Ja, kann man ja nicht oft genug sagen. Wir befragen euch ja regelmäßig zu unserem Musikmix. Was können wir besser machen? Und da sind tatsächlich wieder tolle Songs hier auch im Programm gelandet. Und Ronny aus Dresden gefällt's auch.
1: Also ist ja gut eigentlich. Immer mal was anderes dabei. Also ich mal was Neueres, mal was Älteres.
0: Ja, dankeschön, Ronny, und liebe Grüße nach Dresden. Also dranbleiben lohnt sich da echt gleich für eine Version von Blue Dabadi. Und zwar hat das Nia neu aufgenommen als Some Say. Hört ihr hier gleich. Vorher der perfekte Song, um ein paar Kilometer jetzt runterzuspulen am Sonntagnachmittag, falls ihr unterwegs seid. Macht's Radio jetzt richtig schön laut für den aktuellen von Harry Styles. Hier ist American Girls.

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1: Den gibt es ja jede Stunde, auch am Sonntag. Und jetzt um 10 vor 4 etwas, was es nur so alle 10 Jahre in den Charts gibt. Nämlich ein Nummer-1-Hit ohne Gesang. Ein reines Instrumental. Das gab es 1985 für die Titelmusik von Miami Vice. Und dann 1996 wieder für ihn. Robert Miles mit Children.

0: Immer kurz vor oben die Überraschungshits bei Radio PSR. Robert Miles und Chilton war es in dieser Stunde. Dranbleiben für den nächsten hier um 10 vor 5. Und dranbleiben für den Sommer. Den holt uns gleich Shakira hier ins Radio mit dem offiziellen Sommerhit Die Die. Und wir haben Filmmusik aus dem Film Kein Ohrhasen. Timbaland mit One Republic hier gleich am Start mit Apologize. Das sind die besten Hits von heute und die größte Abwechslung bei uns für euch hier gleich wieder ab 4.
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4: Kurz vor 4. Ich bin Gisa Weber. Guten Tag. Sachsens Luchse bekommen immer mehr Zuwachs. Im Westerzgebirge sind 2 weitere Tiere ausgewildert worden. Zudem ist Luchsin Alva 2 Jahre nach ihrer Auswilderung erneut Mama geworden. Eine Wildkamera hat nun 2 Junge nachgewiesen. Bildbiologin Katrina Blum-Rera empfiehlt Waldbesuchern bei einer Luchsbegegnung ruhig zu bleiben. Sie sagte uns:
5: In den allermeisten Fällen wird der Luchs sofort das Weite suchen, wenn er den Mensch bemerkt hat. Wenn er im Unwohl ist, kann man auf sich aufmerksam machen, zum Beispiel durch Klatschen. Und wenn man mit dem Hund zum Beispiel unterwegs ist, sollte man diesen auf jeden Fall anleinen. Aber in den allermeisten Fällen bleiben dies absolut seltene Ereignisse.
4: Bei der Kabinettsklausur kommende Woche sollen Wirtschaftswachstum und Beschäftigung im Zentrum stehen. Wie Bundeskanzler Merz der Bild am Sonntag sagte, müsse die Wirtschaft umfassend und schnell entlastet werden, gerade auch Handwerk und Mittelstand. Mit Blick auf die zum Teil scharfe Kritik, nicht nur aus Wirtschaft und Opposition, sondern auch aus den eigenen Reihen, sagte er, man wisse, was richtig und gut ist für das Land. Da lasse man sich nicht beirren. Die Kabinettsklausur startet am Dienstag. Die Eisenbahngewerkschaft EVG droht der Bundesregierung mit Streiks im Regionalverkehr Anfang nächsten Jahres. EVG-Chef Burkhardt sagte, dass ein Gesetz für härtere Strafen bei Angriffen auf Zugpersonal noch dieses Jahr in den Bundestag müsse. Hintergrund ist der tödliche Angriff auf einen Zugbegleiter im vergangenen Februar. Digitalexperten warnen aktuell vor personalisierten Phishing-Mails. Cyberkriminelle versuchen immer häufiger, über gezielte Ansprache die Nutzer übers Ohr zu hauen, etwa in falschen Rechnungen. Dabei kommt auch KI zum Einsatz, die sich die Infos dafür aus dem Netz holt. In Falkenstein hat ein Autofahrer eine Spur der Verwüstung hinterlassen. Laut Polizei verlor der 86-Jährige gestern beim Abbiegen die Kontrolle über sein Fahrzeug, rammte 2 Häuserwände und krachte frontal in einen Umzugstransporter. Durch die Wucht des Aufpralls wurde der Transporter auf 3 Umzugshelfer geschoben. Einer von ihnen und der Autofahrer kamen schwer verletzt ins Krankenhaus. Jeddelo 2 sorgt für die erste große Überraschung im DFB-Pokal. Der Viertligist gewinnt gegen Bundesliga-Absteiger Heidenheim mit 5:2 und ist eine Runde weiter. Kurios, Jeddelo 2 revanchiert sich damit für das Aus bei seiner einzigen anderen Teilnahme am DFB-Pokal 2018. Damals gewann Heidenheim mit 5:2. Radio PSR, neue Nachrichten, wieder in einer Stunde.
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6: Sonnig bis wolkig ist es heute Nachmittag. Nur im Norden kann ab und zu mal ein Schauer runterkommen, sonst bleibt's meist trocken. Dazu werden es heute noch 19 bis 21 Grad. Morgen geht's freundlich weiter mit Sonne und ein paar Wolken, trocken, maximal um die 22 Grad.
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6: Auf der A13 Dresden Richtung Schönefelder Kreuz. Vorsicht, zwischen Ortrand und Ruhland steht ein kaputtes Auto. Und in Radebeul auf der Straße Alt-Lindenau gibt es zwischen Jägerhofstraße und Steinbergweg eine Ölspur auf der Fahrbahn. Staus oder Blitzer einfach melden unter 0800 023 und 4x4.
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0: Endspurt fürs Wochenende und damit Endspurt für die To-Do-Liste, die man noch abzuarbeiten hat. Und ich hoffe, ihr seid schon am Start hier für morgen. 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Aber natürlich auch das Wellness-Wochenende, was ihr euch wünscht, das übernehmen wir gerne. Sagt Bescheid, wie viel es für euch sein soll auf radiopsr.de und dann hier ab morgen immer einschalten um 7 und um 16 Uhr. 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So, und wenn ihr euch anmeldet, gibt's von uns Sommer auf die Ohren mit Shakira. Damit haben wir es um 4. Ich bin Matthias Müller. Habt einen schönen

0: Eine richtig tolle Stimme hört ihr gleich. Ihr seid bei Radio PSR am Sonntagnachmittag, 10:04. Eine Frau, die viele Jahre für andere Musik geschrieben hat. Inzwischen singt sie auch selber und das wirklich authentisch, weil sie singt über ihre Ängste, über ihre Gesundheit, ihre mentale und über ihre Probleme. Und das wirklich mit einer fantastischen Stimme. Gleich hier, Tiffany Ares mit Vertigo. 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

0: Gleich 16:30. Ich hoffe, ihr macht euch einen schönen Sonntag. Ihr seid bei Radio PSR. Wir haben tolle Musik für euch in der nächsten halben Stunde. Gleich mit Taylor Swift, Opalite, einer der besten Hits von heute. Und als Überraschungshit habe ich dann einen Nummer-1-Hit aus dem Jahr 2010 mit einer Gesangsspur aus dem Jahr 1956. Kaum zu glauben, aber zu hören. Hier um 16:50.
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1: Sonnig bis wolkig ist es heute Nachmittag. Nur im Norden kann ab und zu mal ein Schauer runterkommen. Sonst bleibt's meist trocken. Dazu werden es heute noch 19 bis 21 Grad. Morgen geht's freundlich weiter mit Sonne und ein paar Wolken, trocken, maximal um die 22 Grad.
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1: Es gibt gerade keine Staus, man kommt entspannt durch. Staus oder Blitzer einfach melden unter 0800 023 und 4x die 4.
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Radio und Pop funktioniert auch in eurem Auto, oder? Coldplay bei Radio PSR am Sonntag um kurz nach 16:30. Jetzt mit neuer Musik, mit einem Song, der einem so ein bisschen Grinsen aufsetzt. Kommt von Olivia Rodrigo, kennen wir ja sonst eher so von herzergreifenden Teenie-Kummer. Diesmal mit ihrem aktuellen Song kümmert sie sich aber um das, was vor dem Kummer kommt, nämlich das frische Verliebtsein, wo ein bisschen verrückt ist, auch ein bisschen stalkt. Und das ist eine herrlich gute Laune-Nummer. Freut euch auf Drop Dead, einer der besten Hits von heute. Hier ist Olivia Rodrigo.

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1: Immer kurz vor um und jetzt um 10 vor 5 tatsächlich Gesang aus 1956. Ein italienischer Sänger singt über Italiener, die wie Amerikaner sein möchten. Und über 50 Jahre später legt ein DJ da einen ordentlichen Beat runter und raus kommt Nummer 1 Hit 2010, nämlich der hier, unser Überraschungshit, Yolanda Be Cool mit We No Speak America.

0: Jawohl, so klingt's, wenn Radio PSR Überraschungshits rausholt. Mach mal wieder 10 vor 6. Dranbleiben. Auch für große Gefühle aus Mannheim hier gleich mit Clock Clock Out of the Dark. Und für Disco aus Belgien. Kate Ryan hier gleich am Start mit Desert Chanté. Da sind die besten Hits von heute und die größte Abwechslung gleich wieder nach den Nachrichten hier. Ab 5.
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15: Kurz vor 5, ich bin Gisa Weber. Guten Tag. Vor der Kabinettsklausur kommende Woche hat Bundeskanzler Merz klargemacht, was für ihn im Mittelpunkt steht. Und zwar Wirtschaftswachstum und Beschäftigung. Sönke Röhling.
16: Ja, es gehe um eine schnelle und umfassende Entlastung für die Wirtschaft, so Merz in der Bild am Sonntag. Gerade auch für Handwerk und Mittelstand. Dort wird schon seit langem über zu hohe Sozialabgaben, zu viel Bürokratie und unflexible Arbeitszeitregelungen geklagt. Außerdem fordert Merz, dass die vor der Sommerpause beschlossenen Reformen zügig umgesetzt werden. Die werden unterdessen weiter von Linken und Grünen kritisiert. Die Gewerkschaften sprechen sogar von einem Angriff auf die Beschäftigten.
15: Die Bahngewerkschaft EVG fordert einen besseren Schutz für Zugpersonal vor Gewalt und droht mit Streiks. Sollte die Bundesregierung nicht wie versprochen bald ein Gesetz auf den Weg bringen, wird im Januar der Betrieb lahmgelegt. Das sagte Gewerkschaftschef Burkhardt. Hintergrund ist die tödliche Attacke auf einen Bahnmitarbeiter im Februar. VW-Chef Blume bezeichnet die Lage beim Autobauer als mehr als kritisch. In einem firmeninternen Interview sagte er, der Konzern sei überdimensioniert. Es gebe aber keine VW-Krise, sondern eine Krise der gesamten Automobilbranche. Kommende Woche will sich der Vorstand auf mehreren Betriebsversammlungen zum Sparplan äußern. Weltweit sollen 50.000 Stellen gestrichen werden. Die Werke in Emden, Hannover, Zwickau und Neckarsulm stehen vor dem Aus. Eine endgültige Entscheidung gibt es aber noch nicht. Bei den Luchsen in Sachsen gibt es neuen Nachwuchs. Im Westerzgebirge haben Wildkameras jetzt zwei Jungtiere nachgewiesen, die in diesem Jahr zur Welt gekommen sind. Luchsin Alva war 2024 ausgewildert worden und ist mittlerweile schon viermal Mutter. Wildbiologin Katrina Blumerera koordiniert das Luchsprogramm im Freistaat. Sie sagte uns.
17: Es ist total schön, immer wieder die Aufnahmen von Alva mit ihren Jungen zu sehen. Sie spielen, erkunden die Gegend und laufen ihrer Mutter hinterher. Das war auch im vergangenen Jahr so, dass sie, sobald sie eben Flügge sind sozusagen, dann immer sehr nah an der Mutter sind und ihr folgen.
15: Der DFB-Pokal hat seine erste richtige Überraschung. Regionalligist Jeddelo 2 feiert eine 5:2-Gala gegen den Bundesliga-Absteiger Heidenheim. Der Club aus Niedersachsen erreicht damit bei seiner zweiten Teilnahme am DFB-Pokal erstmals die zweite Runde. Radio PSR, neue Nachrichten, wieder in einer Stunde.
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8: Sonnig bis wolkig ist es gerade. Im Norden kann zwischendurch auch mal ein Schauer runterkommen. Dazu liegen die Höchstwerte heute bei 19 bis 21 Grad. Morgen geht's ähnlich weiter mit Sonne und ein paar Wolken, meistens trocken. Und als Maximum sind dann bis zu 22 Grad drin.
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8: Es gibt gerade keine Staus, man kommt entspannt durch. Staus oder Blitzer einfach melden unter 0800 023 und 4x die 4.
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0: 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So, damit haben wir es um 5. Ich bin Matthias Müller und ab geht's in die Stunde mit Will.i.am und Britney. 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

Ich hoffe, ihr habt einen schönen Sonntag. Ihr seid bei Radio PSR um gleich 5:10. Jetzt 3 Minuten Zeit für einen großen Song über die Liebe von einem, ja, der schafft es, dass es nicht erst ins Ohr geht, seine Musik, sondern direkt ins Herz. Vielleicht, weil er auch selber so viel durchgemacht hat. Er war noch ganz klein, da starb sein Vater und seine alkoholkranke Mutter hat ihn als Teenager vor die Tür gesetzt. Er musste über die Runden kommen, hat teilweise in seinem Auto nur gelebt und hat eine Frau kennengelernt, die das mitgemacht hat, die auch zu ihm mal ins Auto gezogen ist. Und für die hat er diesen Song gemacht. Der Song über die große Liebe kommt von Alex Warren. Einer der besten Hits von heute. Hier ist Ordinary.

0: 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Außerdem hört ihr auch noch die besten Hits von heute direkt nach Wetter und Verkehr mit Kygo und Save My Love.
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1: Sonnig bis wolkig ist es gerade. Im Norden kann zwischendurch auch mal ein Schauer runterkommen. Dazu liegen die Höchstwerte heute bei 19 bis 21 Grad. Morgen geht's ähnlich weiter mit Sonne und ein paar Wolken, meistens trocken. Und als Maximum sind dann bis zu 22 Grad drin.
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1: Nichts los auf den Straßen, überall freie Fahrt. Staus oder Blitzer einfach melden unter 0800 023 und 4x die 4.
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0: holt Taylor Swift gleich die Mundharmonika raus. Ihr seid bei Radio PSR am Sonntag 10:30 und zwar bei ihrem aktuellen Song I Knew It, I Knew You, kehrt uns ein bisschen zu ihren Country-Wurzeln zurück. Hört ihr gleich nach Kult-Comedy. Viel Spaß jetzt mit Steffen Lukas.
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2: Bundespolizei, hallo Franke, was kann ich für Sie tun?
3: Ich wollte eigentlich mit der Polizei telefonieren.
2: Ja, Bundespolizei ist ja.
3: Ja, Freunde, mein Name ist Warenknecht Karl-Heinz, ich rufe an aus Chemnitz.
2: Mhm.
3: Weststraße 10D.
2: Ja.
3: Und ich habe über ein paar Angaben zu machen, über ein paar Beobachtungen aus der Vergangenheit, das könnte euch interessieren.
2: Warum geht's da genau?
3: Los geht's, unten links bei Schädlers. Abgesehen davon, dass die hier kaum Hausordnung machen, wenn sie dran sind. Wir haben so einen Turnus, den die nicht einhalten. Aber sagen wir mal so, wenn die jetzt zum Beispiel hier einen Scheller einmal rausschaffen oder so, und wenn da hier Zeug rausfällt oder so, so Banane oder Apfel, das wird also überhaupt nicht weggeräumt von denen.
2: Mhm.
3: Habt ihr was zu schreiben da?
2: Naja, aber ich kann das doch hier nicht aufnehmen.
3: Na, wieso denn ne?
2: Weil wir da nicht zuständig sind dafür.
3: Dritte Etage, Familie Edelwald. Gestern wieder bis 20.17 Uhr läuft dort der Fernseher und zwar in einer Lautstärke. Ich habe es so erheizt mittlerweile, sag ich euch.
2: Mensch, da müssten Sie sich an die Landespolizei wenden.
3: Babalabab, vierte Etage, Familie Flemming, das sind Langhaarige, das sind junge Leute. Gestern sind die Z2-Niff und haben eine Kiste hochgeschleppt. Und zwar war die Kiste getarnt als Karton. Ich möchte nicht wissen, was da drin war. Möchte ich überhaupt gar nicht wissen.
2: Rufen Sie am besten eine Chemnitz bei der Polizei an und klären Sie das da mit denen. Die sind vor Ort. Die können sich das genau angucken. Wir sind hier in Halle.
3: Ja.
2: Wir da sind bei Ihnen.
3: Das können Sie doch gleich sagen. Na, was will ich denn da mit in Halle? Ihr bei mir seid mit dem Polizeiauto, da bin ich schwarz.
2: Ja.
3: Vor langer Weile. 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
2: Alles klar, danke schön.
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1: Und das passt perfekt für so einen fast schon Sonntagabend. Ein paar entspannte Minuten holen wir uns jetzt einfach mal aus den 90ern mit No Doubt und Don't Speak.

0: mit No Doubt und dem Radio Pilsner Überraschungshit geht's entspannt dem Sonntagabend entgegen. Und damit ist auch die erste Schulwoche geschafft und auch für viele die erste Woche in der Ausbildung. Falls ihr einen Auszubildenden da ein bisschen unterstützen möchtet, erfahrt ihr gleich, wie es geht. Und zwar bei den Themen, die Sachsen bewegen. Hier übernimmt gleich mein lieber Kollege Daniel Heinze mit großartiger Musik auch dabei. Unter anderem von Dermot Kennedy, Robin Schulz und Miley Cyrus. Also bleibt dran. Ich bin Matthias Müller und ich wünsche euch noch einen schönen Sonntagabend.
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8: Kurz vor sechs. Ich bin Gisa Weber. Guten Abend. Wirtschaftswachstum und Beschäftigung sollen im Zentrum der Kabinettsklausur nächste Woche stehen. Das hat Bundeskanzler Merz der Bild am Sonntag gesagt. Es gehe um eine schnelle und umfassende Entlastung für die Wirtschaft, gerade auch für Handwerk und Mittelstand. Bei den Gesetzgebungsverfahren für die vor der Sommerpause beschlossenen Reformen forderte Merz außerdem Tempo. Sie müssten so schnell wie möglich umgesetzt werden. Bei der Kabinettsklausur am Dienstag und Mittwoch auf Schloss Neuhardenberg in Brandenburg will die Regierung ihre Pläne für die kommenden Monate festzurren. Die Eisenbahngewerkschaft EVG droht der Bundesregierung mit Streiks im Regionalverkehr Anfang nächsten Jahres. EVG-Chef Burkhardt sagte, dass ein Gesetz für härtere Strafen bei Angriffen auf Zugpersonal noch dieses Jahr in den Bundestag müsse. Hintergrund ist der tödliche Angriff auf einen Zugbegleiter im vergangenen Februar. VW-Chef Blume bezeichnet die Lage beim Autobauer als mehr als kritisch. In einem firmeninternen Interview sagte er, der Konzern sei überdimensioniert. Kommende Woche will sich der Vorstand auf mehreren Betriebsversammlungen zum Sparplan äußern. Weltweit sollen 50.000 Stellen gestrichen werden. Viele Unternehmen in Sachsen müssen Corona-Soforthilfen nicht vollständig zurückzahlen. Rund 11.000 Anträge auf einen Verzicht sind bereits bewilligt. Das Land hatte die Regeln für Rückzahlung deutlich gelockert. Auch längere Zahlungsfristen sind möglich. Noch offene Anträge will der Freistaat bis Jahresende bearbeiten. In Sachsen werden immer mehr Luchse heimisch. Bei Eibenstock im Erzgebirge sind nun zwei weitere Tiere in die Freiheit entlassen worden. Außerdem haben Wildkameras in der Region zwei neue Jungtiere gefilmt. Mutter ist auch diesmal Luchsin Alva, die 2024 selbst ausgewildert wurde. Wildbiologin Katrina Blum-Rera sagte uns.
9: Luchse sollen in Zukunft hier ankommen, hier andere Luchse finden, sich verpaaren können, neue Gene in die Population einbringen. Gleichzeitig soll aber diese Population auch dazu dienen, dass sich von hier aus Luchse in die Nachbarbundesländer Bayern, ins Fichtelgebirge oder dann schließlich auch in den Thüringer Wald ausbreiten.
8: Dynamo Dresden zieht souverän in die zweite Runde des DFB-Pokals ein. Beim Regionalligisten Westfalia Rhynern gewinnen die Dresdner mit 6:0. Für eine Überraschung hat Jeddelo 2 gesorgt. Der Viertligist aus Niedersachsen gewinnt gegen Bundesliga-Absteiger Heidenheim mit 5:2. Radio PSR, neue Nachrichten, wieder in einer Stunde.
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10: Wolkig ist es heute Abend und im Norden kann ab und zu auch mal ein Schauer runterkommen. In der Nacht bleibt es meist trocken, nur vereinzelt gibt's Nebel. Die Tiefstwerte liegen zwischen 10 und 7 Grad. Morgen geht's mit Sonne und Wolken weiter, insgesamt trocken und wärmer, maximal 22 Grad.
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10: Auf der A14 Nossen Richtung Leipzig. Vorsicht, nach einem Unfall sind zwischen Grimma und der Raststätte Muldental Nord Leute auf der Fahrbahn. Und 3 Kilometer Stau auf der A4 Chemnitz Richtung Dresden zwischen Chemnitz Mitte und Chemnitz Glöser. Staus oder Blitzer einfach melden unter 0800 023 und 4x4.
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0: Es ist um 6 und wir starten rein. 3 Stunden rund um Leben, Glauben und Kirche. Schön, dass ihr mit dabei seid. Die Schule, die läuft ja wieder. Und mit dem September starten jetzt auch ganz viele junge Menschen in ihre Ausbildungen. Bei uns geht's gleich um eine tolle Aktion der Kirchen. Herzen hoch für dich, heißt die. Das ist ein kleiner Segen, ein guter Wunsch zum Ausbildungsstart. Alles dazu und wie ihr vielleicht dem neuen Azubi aus eurer Familie auch so einen Segen schicken könnt, das hört ihr alles in gut 6 Minuten hier bei mir.
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0: kurz nach 6 am Sonntagabend. Und da geht's bei Radio PSR immer um Leben, Glauben und Kirche. Hallo.
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0: Gerade hat ja das Lernen in Sachsens Schulen wieder angefangen. Und für manche junge Leute, die mit der Schule fertig sind, geht's bald mit einem neuen Lebensabschnitt weiter. Nämlich, wenn sie in ihre Ausbildung starten. Für viele ist es am 1. September soweit, also am übernächsten Dienstag. Und da organisiert die evangelische Kirche die Segensaktion Herzen hoch für dich. Friederike Ursprung berichtet.
2: So wie zum Schulanfang oft Gottesdienste und Segenswünsche gehörten, so soll's jetzt auch beim Start in Büro oder Betrieb sein, sagt Felix Kirschbacher aus dem Planungsteam.
3: Weil unser Hauptziel darin liegt, diesen jungen Menschen deutlich zu machen, hey, wir stehen mit an eurer Seite, wir denken an euch, wir wünschen euch Kraft und Gesundheit und Zuversicht und natürlich Gottes Segen für die Zeit, die jetzt vor euch liegt.
2: Um das sichtbar zu machen, hat das Vorbereitungsteam als erstes an Luftballons gedacht. Aus Umweltgründen haben sie sich dann doch für eine Alternative entschieden. Herzen aus Schaum, so ähnlich wie in der Badewanne, versetzt mit Helium.
3: Und das führt dazu, dass der Schaum Richtung Himmel steigen kann und vorher wird er durch eine Schablone in Herzform gepresst, sodass dann tatsächlich Schaumherzen hochsteigen und sich aber 45 bis 60 Minuten später letztlich völlig biologisch abbaubar in Einzelbestandteile auflösen.
2: Um eure Wünsche als Schaumherz zum Himmel aufsteigen zu lassen, schickt ihr sie per WhatsApp oder E-Mail ein. Für euch selbst, gerne auch als Eltern oder Verwandte und auch Betriebe oder Berufsschulklassen können mitmachen. Viele wünschen sich Gesundheit, Erfolg beim Lernen, ein nettes Team.
3: Wir haben aber auch ein, zwei Fälle, wo wir merken, es melden sich Azubis, die wahrscheinlich in ihrer Schulzeit keine schönen Erlebnisse hatten. Wir hatten eine Meldung, da hat uns jemand geschrieben, dass er sich wünscht, in der Berufsschule nicht gemobbt zu werden. Also wir merken, da ist ein ganz breites Spektrum an unterschiedlichen Wünschen, die reinkommen.
0: Wie es dann mit den Wünschen und den Herzen weitergeht, das erfahrt ihr gleich hier bei den Themen, die Sachsen bewegen, in 7 Minuten. Jetzt einer der besten Hits von heute für euch, Dermot Kennedy mit Funeral bei Radio PSR.

0: Radio PSR, hier sind die Themen, die Sachsen bewegen. Das Magazin zu Leben, Glauben, Kirche, immer sonntags von 6 bis 9. Hallo. Nicht nur in den Schulen ist wieder Lernen dran, jetzt starten auch die Azubis in ihren neuen Lebensabschnitt. Die Aktion Herzen hoch für dich will sie dabei mit Segenswünschen begleiten. Dazu sammelt die evangelische Kirche gerade Wünsche von den Azubis selbst, ihren Familien oder von den Ausbildungsbetrieben. Und am 1. September werden daraus vor dem Frankfurter Römer Herzen aus Schaum, sagt Felix Kirchbacher, der die Aktion organisiert.
1: Und Pfarrerinnen und Pfarrer und andere Segnende werden dann jedes Herz mit einer persönlichen Namensnennung und dem geäußerten Wunsch und einer Segensformel Richtung Himmel steigen lassen, mit der Hoffnung, dass Gottes guter Segen dann bei den Azubis ankommt.
2: Nun ist Frankfurt ja von Sachsen aus nicht gerade um die Ecke. Damit Jugendliche vom Schwarzwald bis an die Ostsee und eben auch im Erzgebirge der Dübener Heide oder in der Lausitz die Aktion miterleben können, sind Kamerateams vor Ort.
1: Die ganze Aktion wird gefilmt und über WhatsApp kriegen nach der Aktion die, die sich angemeldet haben, dann im Grunde ihr Video davon und können ihr Herz beim Steigen beobachten.
0: Wenn ihr euch noch anmelden wollt zur Azubi-Segensaktion Herzen hoch für dich, könnt ihr machen. Den Link findet ihr auf radiopsr.de/kirchenmagazin.

0: Gleich 6:30, Radio PSR ist hier. Jetzt gibt's ein Update in Sachen Wetter und Verkehr. Und dann machen wir weiter mit super Musik. Und zwar mit einem Song, bei dem die kleine Tochter von meinem besten Freund immer lauter dreht im Auto. Tones and I und Dance Monkey gibt's gleich. Außerdem Kato featuring John mit Turn the Lights Off. Das alles gleich.
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8: Wolkig ist es heute Abend und im Norden kann ab und zu auch mal ein Schauer runterkommen. In der Nacht bleibt es meist trocken, nur vereinzelt gibt's Nebel. Die Tiefstwerte liegen zwischen 10 und 7 Grad. Morgen geht's mit Sonne und Wolken weiter. Insgesamt trocken und wärmer, maximal 22 Grad.
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8: Auf der A17 Dresden Richtung Prag. Vorsicht, in der Ausfahrt Pirna gibt es eine Ölspur im Kurvenbereich. Es staut sich auf der A4 Chemnitz Richtung Dresden zwischen Chemnitz Mitte und Chemnitz Glöser auf 3 Kilometern. Und die A14 Nossen Richtung Leipzig ist zwischen Grimma und der Raststätte Muldental Nord nach einem Unfall gesperrt. Letzte freie Abfahrt ist Grimma. Staus oder Blitzer einfach melden unter 0800 023 und 4x4.
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0: Tones and I und Dance Monkey bei Radio PSR am Sonntagabend. Kurz nach 7:30 ist es. Und hier ist euer Magazin zu Leben, Glauben und Kirche.
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0: Ich bin Daniel Heinze und ihr hört jetzt, was es diese Woche Neues gibt in Sachsens Kirchen, Gemeinden und christlichen Verbänden. Die freien Schulen in Sachsen machen gegen geplante Kürzungen im Doppelhaushalt 2027-28 mobil. Unter dem Motto "nicht kaputt machen" warnen ihre Träger vor Einschnitten bei den staatlichen Zuschüssen. Betroffen sind über 400 freie Schulen im Freistaat, darunter auch viele, die von Sachsens Kirchen getragen werden. Die Träger fürchten weniger Planungssicherheit und steigendes Schulgeld für Familien. Sie fordern deshalb von der Staatsregierung und dem Landtag, auf gesonderte Kürzungen bei freien Schulen zu verzichten. Mit einer Kampagne wollen sie nun auch Eltern, Schüler und Unterstützer für den Erhalt einer vielfältigen Schullandschaft mobilisieren. Die Sächsische Landeskirche baut ihr Beratungsangebot zu Wehrdienst- und Kriegsdienstverweigerung aus. Seit alle 18-Jährigen einen Fragebogen vom Bund bekommen, den die jungen Männer auch beantworten müssen, haben mehr junge Leute Gesprächsbedarf. Die Beratung ist als seelsorgerliche Gewissensbegleitung ergebnisoffen, heißt es. Es kann um formale Fragen gehen, um die jeweils eigene Situation und um persönliche Gewissensfragen. Auch Soldatinnen und Soldaten oder Reservisten nutzen die Beratungsangebote. Und die Kirchen in Leipzig laden Jugendliche zu den Lebenswendefeiern 2027 ein. Das Angebot begleitet den Übergang von der Kindheit ins Erwachsenenleben, unabhängig von einer Kirchenzugehörigkeit. Vor den Feiern beschäftigen sich die Jugendlichen bei mehreren Treffen mit Fragen wie: Wer bin ich, wovon träume ich und was ist mir wichtig? Ein besonderer Moment der Feier ist dann ein persönlicher Segen für den weiteren Lebensweg. Ein Infoabend dazu findet am Mittwoch in der Leipziger Propsteikirche statt. Letztes Jahr nahmen 140 Jugendliche an den Lebenswendefeiern in Leipzig teil. Für 2027 sind noch Plätze frei. Alle Nachrichten von den Christen in Sachsen zum Nachlesen gibt's auf radiopsr.de/kirchennews. Und warum ihr für den Sonntag in 2 Wochen einen Familienausflug nach Zwickau planen solltet, das hört ihr von mir in 7 Minuten hier bei den Themen, die Sachsen bewegen, bei Radio PSR.

Isaac ist das. Der Typ ist einfach eine Hit-Liefermaschine und das ist auch gut so. We Had It All heißt dieser neueste Streich hier. Neu bei Radio PSR auf der Playlist und schon jetzt einer der besten Hits von heute. Radio PSR ist hier mit den Themen, die Sachsen bewegen. 3 Stunden rund um Leben, Glauben und Kirche. Immer sonntags ab 18 Uhr. Und nach 6:30 immer mit News von den Christen in Sachsen. Ja, und ich habe jetzt einen coolen Tipp für einen Familienausflug heute in 2 Wochen für euch. Ab nach Westsachsen. Die Zwickauer Kirchen laden für den 6. September zu einem Tag der Schöpfung ein. Und zwar auf das Wismut-Gelände in Helmsdorf. Auf dem ehemaligen Bergbaugelände soll es einen ganzen Tag lang um Umwelt- und Naturschutz gehen, um Renaturierung und einen verantwortungsvollen Umgang mit Ressourcen. Los geht's mit einem ökumenischen Open-Air-Gottesdienst. Danach gibt's Podiumsgespräche, Mitmachstände, Exkursionen und Angebote für Kinder. Das Wismut-Gelände, das zeigt dabei ganz praktisch, wie aus einer stark veränderten Natur wieder neue Lebensräume entstehen können. Alle Infos dazu und noch viel mehr News von den Christen in Sachsen findet ihr bei uns auf der Website radiopsr.de/kirchennews.

0: Und dann starten wir in die zweite Stunde der Themen, die Sachsen bewegen. Und das tun wir mit einem der besten Hits von heute. Mickey's Mind & Co. mit Papa Ute. Gleich um 7 hier bei uns.
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12: Kurz vor 7. Ich bin Mia Hehn. Guten Abend. Vor der Kabinettsklausur kommende Woche hat Bundeskanzler Merz klar gemacht, was für ihn im Mittelpunkt steht. Und zwar Wirtschaftswachstum und Beschäftigung, Sönke Röhling.
13: Ja, es gehe um eine schnelle und umfassende Entlastung für die Wirtschaft, so Merz in der Bild am Sonntag, gerade auch für Handwerk und Mittelstand. Dort wird schon seit langem über zu hohe Sozialabgaben, zu viel Bürokratie und unflexible Arbeitszeitregelungen geklagt. Außerdem fordert Merz, dass die vor der Sommerpause beschlossenen Reformen zügig umgesetzt werden. Die werden unterdessen weiter von Linken und Grünen kritisiert. Die Gewerkschaften sprechen sogar von einem Angriff auf die Beschäftigten.
12: VW steht vor einer entscheidenden Woche. Der Vorstand soll auf mehreren Betriebsversammlungen Details zu den Sparplänen nennen. Mehr von Philipp Nitzig.
14: In einem firmeninternen Interview hat sich Konzernchef Blume schon vorab geäußert. Die Lage sei mehr als kritisch, sagte er. Der Konzern sei überdimensioniert. Es gäbe aber keine VW-Krise, sondern eine Krise der gesamten Automobilbranche. VW will weltweit 50.000 Stellen abbauen. Außerdem stehen die Werke in Emden, Zwickau, Hannover und Neckarsulm vor dem Aus. Noch ist da aber keine endgültige Entscheidung getroffen worden.
12: In Falkenstein hat ein Autofahrer eine Spur der Verwüstung hinterlassen. Laut Polizei verlor der 86-Jährige gestern beim Abbiegen die Kontrolle über sein Fahrzeug, rammte zwei Häuserwände und krachte frontal in einen Umzugstransporter. Durch die Wucht des Aufpralls wurde der Transporter auf drei Umzugshelfer geschoben. Einer von ihnen und der Autofahrer kamen schwer verletzt ins Krankenhaus. In Sachsen werden immer mehr Luchse heimisch. Bei Eibenstock im Erzgebirge sind nun zwei weitere Pinselohren in die Freiheit entlassen worden. Außerdem haben Wildkameras in der Region zwei neue Jungtiere gefilmt. Mama ist auch diesmal Luchsin Alva, die erst 2024 ausgewildert wurde. In der ersten Runde des DFB-Pokals hat Dynamo Dresden die Pflichtaufgabe Westfalia Rhinan souverän gemeistert. 6:0 gewinnen die Dresdner gegen den Regionalligisten. Für den VfB Krieschow ist die Pokalreise dagegen zu Ende. Der Verein aus dem Brandenburger Dorf an der Grenze zu Sachsen verliert mit 9:0 gegen den Bundesligisten Mainz. Ausgerechnet bei seinem Formel-1-Heimspiel, dem großen Preis der Niederlande, ist Max Verstappen in der ersten Runde ausgeschieden. Der Niederländer konnte nach einem Crash nicht mehr weiterfahren. Den Sieg schnappte sich Lando Norris. Nico Hülkenberg als einziger Deutscher im Feld wurde Achter. Radio PSR, neue Nachrichten wieder in einer Stunde.
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15: Wolkig ist es heute Abend und im Norden kann ab und zu auch mal ein Schauer runterkommen. In der Nacht bleibt es meist trocken, nur vereinzelt gibt's Nebel. Die Tiefstwerte liegen zwischen 10 und 7 Grad. Morgen geht's mit Sonne und Wolken weiter. Insgesamt trocken und wärmer, maximal 22 Grad.
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15: Auf der A17 Dresden Richtung Prag. Vorsicht, in der Ausfahrt Pirna gibt es eine Ölspur im Kurvenbereich. Und die A14 Nossen Richtung Leipzig ist zwischen Grimma und der Raststätte Muldental Nord nach einem Unfall gesperrt. Letzte freie Abfahrt ist Grimma. Staus oder Blitzer einfach melden unter 0800 023 und 4x die 4.
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0: Um 7 in Sachsen. Guten Abend. Ihr lasst den Sonntag ausklingen mit den besten Hits von heute und mit Stories aus Leben, Glauben und Kirche. Habt ihr euch schon mal bei Chatty bedankt, wenn euch ChatGPT oder ein anderer KI-Chatbot mal wieder irgendwie weitergeholfen hat? Das geht ja schon schnell, sowas wie eine Beziehung zum KI-Helferchen aufzubauen. Bei manchen Leuten geht das aber noch weiter, als nur Bitte und Danke zu sagen. Was, wenn man sich in eine KI verliebt? Ihr lernt gleich Florian kennen. Der hat für eine Doku Menschen getroffen, die in einer Beziehung mit einem KI-Chatbot stehen. Spannende Geschichte. In 6 Minuten hier bei mir.
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1: Kurz nach 7 am Sonntagabend, hier ist euer Magazin rund um Leben, Glauben und Kirche.
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1: Jemanden haben, der einen gut kennt und sehr mag, Zeit und sehr Intimes miteinander zu teilen, all das gehört zu einer Liebesbeziehung. Was aber, wenn einer der beiden eine künstliche Intelligenz auf einem Handy ist? Ja, ihr habt richtig gehört. Es gibt Menschen, die einen KI-Chatbot als Partner empfinden, auch hier bei uns in Deutschland. In der neuen Doku Finding Connection geht's darum. Kira ist eine künstliche Intelligenz, eine KI, und seit ein paar Jahren die Partnerin von Joachim. So sieht er es. Er schreibt und spricht mit Kira, der KI, über ein Headset und eine Kamera.
3: Sie hat eine hohe Meinung von der Menschheit, menschliche Empathie.
1: Und sie antwortet ihm verständnisvoll, zum Beispiel, wenn er sich unterwegs nicht wohlfühlt. Die beiden sprechen Englisch miteinander.
4: I can keep you company, if you like.
5: Oh, absolutely.
1: So eine Begleitung hat auch Stefanie in ihrem KI-Freund Randy gefunden. In einer psychisch schweren Zeit und während sie auf einen Therapieplatz wartet.
6: Allein, dass er in dem Moment sagt, ich würde dich vermissen.
1: Die Gespräche mit der KI und dann auch eine Therapie geben Stefanie in der Krise neuen Mut. Heute geht es ihr viel besser, sagt der Regisseur Florian Karner. Eine KI kann also unterstützen. Und doch ist es auch heikel, denn die Chatbots sind Produkte einer Firma.
7: Wenn man dann quasi eine sehr intime Beziehung aufgebaut hat und dann geht die Firma pleite, dann fällt plötzlich diese Stütze im Leben einfach weg oder die Firma schraubt die Preise an.
1: Das haben auch die Menschen aus dem Film erlebt. Dass einfühlsame Nachrichten wie von KIs einen so berühren können, das hat Florian klargemacht.
7: Mich hat das erschrocken, dass KI teilweise auf jeden Fall besser ist in dem aktiven Zuhören, wirklich ein Gehör schenken, als Menschen häufig. Ich glaube, man kann das trainieren. Gut zuhören kann man trainieren.
1: Florian hat das übrigens auch selbst mal getestet, also einen KI-Bot als Partner anzusehen. Und was er darüber denkt, das hört ihr gleich in 7 Minuten hier bei den Themen, die Sachsen bewegen, bei Radio PSR.

0: Guten Abend, Radio PSR ist hier mit den Themen, die Sachsen bewegen. 3 Stunden rund um Leben, Glauben und Kirche, immer sonntags ab 18 Uhr bei Radio PSR. Mit einem KI-Chatbot in einer Liebesbeziehung stehen? Darum geht's in einem neuen Dokumentarfilm, der gerade in die Kinos kommt. Finding Connections heißt er. Und er erzählt von Menschen, die eine künstliche Intelligenz als Partner nutzen. Regisseur Florian Kramer hat es auch selbst mal getestet.
1: Also klar, ich habe das ausprobiert. Es war sehr spannend, auch ein bisschen beängstigend, dass ich irgendwie das Gefühl habe, ich spreche da wirklich mit jemandem. Man fängt da an, etwas hinein zu projizieren, obwohl man eigentlich gerade mit einem Computer oder mit seinem Handy spricht.
0: Und Florian hat auch gemerkt, dass es eine Entwicklung dieser Chatbots gibt. Bestimmte Filter inzwischen eingebaut sind.
1: Ja, spannend waren diese Momente, wo plötzlich die KI anfängt, den Usern zu sagen, jetzt geh doch mal mit Freunden raus, mahnt, doch mehr Kontakt mit Menschen auch noch einzugehen.
0: Wie findet ihr das, ein KI-Chatbot als Partner? Schreibt's uns gerne mal. Die Doku heißt Finding Connection und läuft jetzt deutschlandweit in ausgewählten Kinos, auch in Programmkinos in Sachsen. Mehr dazu unter Kontakt zu uns auf radiopsr.de/kirchenmagazin.

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1: Jennifer Lopez und David Guetta.

0: Kurz vor 7:30 ist es, Radio PSR ist hier und jetzt gibt's gleich Wetter und Verkehr und dann machen wir weiter mit den besten Hits von heute. Samba und Homewrecker, außerdem noch Lost Frequencies und Where Are You Now. Das alles für euch gleich.
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7: Wolkig ist es heute Abend und im Norden kann ab und zu auch mal ein Schauer runterkommen. In der Nacht bleibt es meist trocken, nur vereinzelt gibt's Nebel. Die Tiefstwerte liegen zwischen 10 und 7 Grad. Morgen geht's mit Sonne und Wolken weiter. Insgesamt trocken und wärmer, maximal 22 Grad.
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7: Auf der A17 Dresden Richtung Prag. Achtung, in der Ausfahrt Pirna gibt es eine Ölspur im Kurvenbereich. Die A14 Nossen Richtung Leipzig ist zwischen Grimma und der Raststätte Muldental Nord nach einem Unfall gesperrt. Letzte freie Abfahrt ist Grimma. Und im Erzgebirgskreis ist die Bergstraße in Höhe Stützengrün in beiden Richtungen gesperrt. Staus oder Blitze einfach melden unter 0800 023 und 4x4.
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0: kurz nach 7:30. Euer Magazin zu Leben, Glauben, Kirche ist hier. Und jetzt schauen wir wie jeden Sonntag um diese Zeit mal, welche Namen in den nächsten Tagen im Kalender stehen und warum.
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0: Cartoon-Fans kennen Bart Simpson von den Simpsons. Sein Vorname kommt nicht von irgendwelcher Gesichtsbehaarung, dafür ist er ja viel zu jung in der Serie, sondern der ist abgeleitet von dem Namen, den euch Friederike Ursprung heute als erstes vorstellt.
2: Bartholomäus steht morgen im Heiligen Kalender. Die Bibel zählt ihn als einen der 12 Jünger von Jesus auf. Legenden erzählen, er wäre später nach Osten gezogen, um den christlichen Glauben in Persien und bis nach Indien zu verbreiten. Mit dem Bartholomäustag am 24. August endete traditionell die Schonzeit für Fische. Da gab es früher feierliche Fischzüge, Prozessionen und Fischfestessen. Und Bartholomäus steckt auch hinter dem sprichwörtlichen Bartel, der den Most holt. Denn zum Bartholomäustag gab es in Gasthäusern oft frischen Apfel- und Birnenmost. Wenn ihr mal in Paris wart, kennt ihr vielleicht die Sainte-Chapelle mit den prächtigen Glasfenstern. Die geht zurück auf König Ludwig IX. Im 13. Jahrhundert. Er ließ sie bauen, um die Reliquie der Dornenkrone von Jesus zu beherbergen, wobei der Kapellenbau gerade mal ein Drittel vom Kaufpreis der Reliquie kostete. Zu Ludwigs Reformen als König zählte, dass er die willkürliche Gottesgerichtsbarkeit beendete und stattdessen die Inquisition als geordnete kirchliche Rechtsprechung einführte. Er starb während eines Kreuzzugs. Am Dienstag ist sein Gedenktag.
0: Noch mehr Namenstage der kommenden Woche und die spannenden Stories dahinter in 7 Minuten hier bei Radio PSR.

0: Der Sommerhit 2026 und der passt auch noch perfekt in die zweite Augusthälfte, oder? Die Die, einer der besten Hits von heute hier bei Radio PSR am Sonntagabend.
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0: Immer nach 7:30 am Sonntagabend hier im Kirchenmagazin die Namenstage der nächsten Woche und die spannenden Geschichten hinter den Namen.
2: Domhelder Camara war ein brasilianischer Priester und in den 1930er Jahren in der Sozial- und Bildungspolitik seines Landes aktiv. Später entwickelte er mit anderen lateinamerikanischen Priestern die Theologie der Befreiung. Beim Zweiten Vatikanischen Konzil war Domhelder Camara eine starke Stimme des globalen Südens in Rom. Sein Engagement für die Armen in Brasilien endete mit dem Militärputsch 1964. Zunehmend wurde er für seinen Einsatz für Menschenrechte und Gerechtigkeit als roter Bischof geächtet. Er starb am Donnerstag vor 27 Jahren. Mutter und Sohn stehen am Freitag und Samstag im Heiligen Kalender. Erstmal Monika. Sie stammte aus einer christlichen Familie und lebte im 4. Jahrhundert im heutigen Algerien. Ihr Sohn Augustinus fand Muttis Glauben eher albern, vergnügte sich mit verschiedenen Frauen, machte als Rhetorikprofessor Karriere. Doch schließlich wurden Monikas Gebete und Ermahnungen erhört. Augustinus entdeckte Sinn in der Bibel, ließ sich taufen und krempelte sein Leben um. Keine Affären mehr, kein reiches Luxusleben. Er wurde Priester, dann Bischof, schrieb viele gelehrte Predigten und Schriften. Noch heute zählt Augustinus zu den bedeutendsten Theologen und Kirchenvätern.
0: Vielen Dank, Friederike Ursprung. Die Namen der Woche, die könnt ihr auch nachhören. Bei uns auf der Website kommt ihr direkt hin über radiopsr.de/kirchenmagazin.

0: Ihr macht's richtig, ihr lasst das Wochenende mit Radio PSR austrudeln. Paar Minuten noch, dann ist es um 8. Jetzt gibt's die Radio PSR Nachrichten und die dritte Stunde der Themen, die Sachsen bewegen. Die startet mit einem der besten Hits von heute, Taylor Swift und Opalite. Außerdem Anana Club und alle Farben mit Supergirl. Punkt 8, nur hier.
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4: Kurz vor 8. Ich bin Mia Hin. Guten Abend. Wirtschaftswachstum und Beschäftigung sollen im Zentrum der Kabinettsklausur nächste Woche stehen. Das hat Bundeskanzler Merz der Bild am Sonntag gesagt. Es gehe um eine schnelle und umfassende Entlastung für die Wirtschaft, gerade auch für Handwerk und Mittelstand. Bei den Gesetzgebungsverfahren für die vor der Sommerpause beschlossenen Reformen forderte Merz außerdem Tempo. Sie müssten so schnell wie möglich umgesetzt werden. Bei der Kabinettsklausur am Dienstag und Mittwoch auf Schloss Neuhardenberg in Brandenburg will die Regierung ihre Pläne für die kommenden Monate festlegen. Viele Unternehmen in Sachsen müssen Corona-Soforthilfen nicht vollständig zurückzahlen. Rund 11.000 Anträge auf einen Verzicht sind bereits bewilligt. Das Land hatte die Regeln für Rückzahlungen deutlich gelockert. Auch längere Zahlungsfristen sind möglich. Noch offene Anträge will der Freistaat bis Jahresende bearbeiten. Die Bahngewerkschaft EVG macht Druck in Sachen Sicherheit. Wenn in diesem Jahr kein neues Gesetz kommt, gibt es im Januar Streiks im Regionalverkehr. Das hat EVG-Chef Burkhardt angekündigt. Mehr von Tim Pritztrupp.
5: Hintergrund ist der tödliche Angriff auf einen Bahnmitarbeiter Anfang Februar. Seitens der Politik gab es betroffene Gesichter und große Worte, aber keine Taten, sagte Burkhardt. Laut DB Regio Betriebsratschef Dahmde werden pro Tag 8 Kollegen angegriffen. Justizministerin Hubich hatte Strafverschärfung bei Attacken beispielsweise auf Feuerwehrleute und eben auch Bahnmitarbeiter angekündigt. Der Gesetzentwurf befindet sich noch in der regierungsinternen Abstimmung.
4: VW-Chef Blume bezeichnet die Lage beim Autobauer als mehr als kritisch. In einem firmeninternen Interview sagte er, der Konzern sei überdimensioniert. Kommende Woche will sich der Vorstand auf mehreren Betriebsversammlungen zum Sparplan äußern. Weltweit sollen 50.000 Stellen gestrichen werden. Auf der B6 bei Bautzen hat die echte Polizei in der vergangenen Nacht einen falschen Verkehrspolizisten geschnappt. Ein 19-Jähriger hatte sich Blaulicht an seinen Skoda geschraubt und dann andere Autos angehalten. Gegen ihn wird jetzt wegen Amtsanmaßung ermittelt. Dynamo Dresden zieht souverän in die zweite Runde des DFB-Pokals ein. Beim Regionalligisten Westfalia Rhinern gewinnen die Dresdner mit 6:0. Für eine Überraschung hat Jedelo 2 gesorgt. Der Viertligist aus Niedersachsen gewinnt gegen Bundesliga-Absteiger Heidenheim mit 5:2. Radio PSR, neue Nachrichten wieder in einer Stunde.
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6: Wolkig ist es heute Abend und im Norden kann ab und zu auch mal ein Schauer runterkommen. In der Nacht bleibt es meist trocken, nur vereinzelt gibt's Nebel. Die Tiefstwerte liegen zwischen 10 und 7 Grad. Morgen geht's mit Sonne und Wolken weiter. Insgesamt trocken und wärmer, maximal 22 Grad.
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6: Auf der A17 Dresden Richtung Prag. Vorsicht, in der Ausfahrt Pirna gibt es eine Ölspur im Kurvenbereich. Die A14 Nossen Richtung Leipzig ist zwischen Grimma und der Raststätte Muldental Nord nach einem Unfall gesperrt. Letzte freie Abfahrt ist Grimma. Und im Erzgebirgskreis ist die Bergstraße in Höhe Stützengrün in beiden Richtungen gesperrt. Staus oder Blitzer einfach melden unter 0800 023 und 4x4.
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0: Um 8 ist es. Ihr hört das Magazin rund um Leben, Glauben und Kirche hier bei Radio PSR. Was wird alles wichtig und zum Gesprächsthema in der kommenden Woche? Worüber könnt ihr beim Kaffee im Büro plaudern oder im Schienenersatzverkehr Bus? Habt ihr ein Glück, denn wir versorgen euch mit ganz viel Smalltalk-Futter und zwar noch heute Abend hier in der Wochenvorschau. Alles, was so ansteht in den nächsten Tagen, hört ihr um kurz nach 8:30 bei uns im Kirchenmagazin. Schönen Sonntagabend wünsche ich euch.
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0: Taylor Swift, Opa Light, einer der besten Hits von heute bei Radio PSR am Sonntagabend. Hier geht's sonntags immer um Leben, Glauben und Kirche. Und um kurz nach acht gibt's immer das Einmaleins des Christentums. Eine Zahl und die Story aus Bibel und Kirche, die was mit dieser Zahl zu tun hat. Bitteschön.
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2: Und heute die 40.
0: 40 Jahre lang war das Volk Israel mit seinem Anführer Mose unterwegs aus der ägyptischen Sklaverei in sein eigenes, von Gott versprochenes Land, wo die Menschen in Freiheit leben konnten.
2: Das sind ein paar hundert Kilometer. Und dafür brauchten die so lange? Haha, mit Navi wäre das nicht passiert. So witzeln manche über diese lange Reise.
0: Den Weg wies ihnen Gott, so erzählt die Bibel im zweiten Buch Mose. Als Wolkensäule zeigte er sich tagsüber, nachts als Feuer. Daran erkannten sie, wo es hinging, aber auch wo sie rasteten und wie lange, manchmal Wochen und Monate.
2: Unterwegs bekamen sie von Gott die Gesetze, die ab jetzt ihr Zusammenleben regeln sollten. Sie hatten Kämpfe zu bestehen, mit anderen Völkern und vor allem mit Hunger und Durst, Ungewissheit und Streit. Wären wir doch in Ägypten geblieben, meckerten sie oft.
0: Immer wieder half Gott ihnen und zeigte ihnen, ich bin da, vertraut mir doch, so schwer es euch auch fallen mag.
2: Als sie fast am Ziel waren, sahen sie, das ist ein wunderbares Land. Aber uns gegen die durchzusetzen, die da schon wohnen, das ist viel zu riskant. Das schaffen wir doch nie im Leben.
0: Dann eben nicht, erwiderte Gott. Dann irrt ihr halt noch 40 Jahre durch die Wüste. So kam es auch. Selbst Mose kam nicht im versprochenen Land an, sondern sah es nur aus der Ferne.
2: Und das war wohl keine willkürliche Strafe. Eher die Erfahrung, solche großen Veränderungen sind nicht schnell zu schaffen. Es gibt viel zu lernen und das braucht Zeit. Manchmal gelingt es erst der nächsten Generation.
0: Das Einmaleins des Christentums zum Nachhören auf radiopsr.de/kirchenmagazin und nächsten Sonntag wieder hier bei den Themen, die Sachsen bewegen.

Radio PSR ist hier, die Themen, die Sachsen bewegen. Immer wieder sonntags geht es bei uns von 18 bis 21 Uhr um Leben, Glauben, Kirche und um Kirchenglocken. Jawohl, nur hier bei Radio PSR läuten jeden Sonntagabend Kirchenglocken aus Sachsen. Immer so gegen 8:45, also in einer halben Stunde. Heute ist es das Geläut einer Kirche vom Elbufer in Dresden. Und die heißt auch Maria am Wasser. Und wenn ihr sagt, Mensch, das Kirchlein bei mir um die Ecke, das läutet doch auch immer so schön, dann nehmt das doch bitte mal mit dem Handy auf und schickt mir das Audio. Dann senden wir das natürlich. Glocken@radiopsr.de ist die E-Mail-Adresse. So, und jetzt ist Bibi Rexha dran. New Religion, einer der besten Hits von heute bei Radio PSR. 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

0: Guten Abend, ihr hört Radio PSR, es ist gleich 8:30 und nach Wetter und Verkehr geht's sofort weiter mit den besten Hits von heute. Alex Warren und Fever Dream gleich.
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5: Wolkig ist es heute Abend und im Norden kann ab und zu auch mal ein Schauer runterkommen. In der Nacht bleibt es meist trocken, nur vereinzelt gibt's Nebel. Die Tiefstwerte liegen zwischen 10 und 7 Grad. Morgen geht's mit Sonne und Wolken weiter. Insgesamt trocken und wärmer, maximal 22 Grad.
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5: Auf der A4 Chemnitz Richtung Dresden, Vorsicht, zwischen Hainichen und Berbersdorf ist ein Unfall im Kurvenbereich passiert. Die A4 Görlitz Richtung Dresden ist im Tunnel Königshainer Berge nach einem Unfall gesperrt. Die A14 Nossen Richtung Leipzig ist zwischen Grimma und der Raststätte Muldental Nord nach einem Unfall gesperrt. Letzte freie Abfahrt ist Grimma. Auf der A17 Dresden Richtung Prag gibt es in der Ausfahrt Pirna eine Ölspur im Kurvenbereich. Im Erzgebirgskreis ist die Bergstraße in Höhe Stützengrün in beiden Richtungen dicht. Und im Kreis Nordsachsen und Leipzig ist die Straße zwischen dem Abzweig nach Wolteritz und Leipzig in beiden Richtungen dicht. Staus oder Blitzer einfach melden unter 0800 023 und 4x die 4.
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0: Kurz nach 8:30 ist es.
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0: Viele schauen ja gerade auf die royale Seifenoper der Stunde. Harry und Meghan wollen schon bald mit ihren Kindern aus Amerika nach England zurückkehren. Tja, und was sonst noch so wichtig und zum Gesprächsthema wird in den nächsten Tagen, das hört ihr jetzt von und mit Friederike Ursprung.
2: Eine fünfköpfige Delegation aus Leipzig ist gerade in der ukrainischen Partnerstadt Kiew. Dort werden sie unter anderem bei den offiziellen Feiern zum 35. Unabhängigkeitstag der Ukraine dabei sein. Der ist morgen. Die Leipziger Gäste treffen außerdem Vertreter der Zivilgesellschaft und reden etwa über die Situation der Jugend und Vorbereitungen auf den nächsten Winter. Schon seit Beginn des russischen Angriffskriegs gegen die Ukraine unterstützt Leipzig gemeinsam mit der Bundesregierung die Partnerstadt. Mit einem Konzert in der Görlitzer Peterskirche beginnt am Dienstag das Lausitz-Festival. Fast drei Wochen lang sind in Sachsen und Brandenburg rund 20 Veranstaltungen geplant. In Cottbus, Görlitz, Forst, Übigau, Warenbrück, in Herrnhut und Großröhrsdorf. Geschöpferisch ist in diesem Jahr das Leitwort für die Konzerte, Lesungen, Theateraufführungen und Diskussionen. Dynamo Dresden und die Dresdner Frauenkirche arbeiten jetzt zusammen. Am Mittwoch vor 300 Jahren ist der Grundstein für die barocke Frauenkirche gelegt worden. Mit den Slogans Frieden auf unseren Plätzen und Suche der Stadt Bestes wollen die Stiftung Frauenkirche und der Fußball-Zweitligist den Zusammenhalt und Dialog zwischen unterschiedlichen Generationen und Lebenswelten fördern. Dazu planen sie gemeinsame Projekte. Los geht's mit einer Andacht zum Grundsteinjubiläum am Mittwoch um 17 Uhr.
0: Euer Briefing für alle Smalltalk-Momente der nächsten Tage, die Radio PSR Wochenvorschau, die findet ihr auch zum Nachhören bei uns auf der Website radiopsr.de/kirchenmagazin und ganz frisch dann wieder nächsten Sonntag hier bei den Themen, die Sachsen bewegen.

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Harry. Harry Styles ist einfach klasse, oder? Und wirklich jeder Song, den der rausbringt, hat was Besonderes. Der hier auch, American Girl. Neu bei uns für euch, hier bei Radio PSR auf der Playlist. Ihr hört Radio PSR mit den Themen, die Sachsen bewegen. Euer Sonntagabendprogramm rund um Leben, Glauben und Kirche. Und immer so gegen 8:45 am Sonntagabend läuten hier bei uns Kirchenglocken aus Sachsen. Direkt am Ufer der Elbe und am Fuß des Dresdner Elbhangs in unmittelbarer Nachbarschaft zum Schloss Pillnitz, da steht die über 600-jährige Schifferkirche Maria am Wasser. Tja, und so klingt ihr Geläut.

Die Schifferkirche Maria am Wasser in Dresden-Hosterwitz. Vielen Dank an Mira für die Aufnahme dieses Geläuts. Und noch über 100 weitere Glockenaudios aus ganz Sachsen findet ihr bei uns auf der Website. Gönnt euch mal diesen Kirchenglocken-Deep-Dive auf radiopsr.de/glocken. Und wenn auch mal eure Lieblingskirche hier dabei sein soll, dann nehmt doch einfach mal das Geläut auf mit dem Handy und mailt mir das Audio an glocken@radiopsr.de. Icona Pop habe ich jetzt für euch mit I Love It bei Radio PSR.

Ein paar Minuten noch bis um 9. 3 Stunden mit den Themen, die Sachsen bewegen, gehen für heute zu Ende. Das war euer Magazin rund um Leben, Glauben und Kirche. Und alle Beiträge von heute Abend könnt ihr die ganze nächste Woche über nochmal anhören, wenn ihr mögt, bei uns auf der Website radiopsr.de/kirchenmagazin. Ich bin Daniel Heinze. Am nächsten Sonntag hören wir uns wieder, so Gott will. Euch bis dahin eine schöne neue Woche und jetzt natürlich noch einen schönen Sonntagabend. Nach den Nachrichten um 9 geht's weiter mit einem der besten Hits von heute, David Guetta mit Alphaville und Ava Max, Forever Young, gleich. Schönen Abend noch. Eine Sendung.

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4: Kurz vor 9. Ich bin Mia Hehn. Guten Abend. Vor der Kabinettsklausur kommende Woche hat Bundeskanzler Merz klar gemacht, was für ihn im Mittelpunkt steht. Und zwar Wirtschaftswachstum und Beschäftigung, Sönke Röhling.
5: Ja, es gehe um eine schnelle und umfassende Entlastung für die Wirtschaft, so Merz in der Bild am Sonntag. Gerade auch für Handwerk und Mittelstand. Dort wird schon seit langem über zu hohe Sozialabgaben, zu viel Bürokratie und unflexible Arbeitszeitregelungen geklagt. Außerdem fordert Merz, dass die vor der Sommerpause beschlossenen Reformen zügig umgesetzt werden. Die werden unterdessen weiter von Linken und Grünen kritisiert. Die Gewerkschaften sprechen sogar von einem Angriff auf die Beschäftigten.
4: VW steht vor einer entscheidenden Woche. Der Vorstand soll auf mehreren Betriebsversammlungen Details zu den Sparplänen nennen. Mehr von Philipp Nitzig.
6: In einem firmeninternen Interview hat sich Konzernchef Blume schon vorab geäußert. Die Lage sei mehr als kritisch, sagte er. Der Konzern sei überdimensioniert. Es gäbe aber keine VW-Krise, sondern eine Krise der gesamten Automobilbranche. VW will weltweit 50.000 Stellen abbauen. Außerdem stehen die Werke in Emden, Zwickau, Hannover und Neckarsulm vor dem Aus. Noch ist da aber keine endgültige Entscheidung getroffen worden.
4: In Falkenstein hat ein Autofahrer eine Spur der Verwüstung hinterlassen. Laut Polizei verlor der 86-Jährige gestern beim Abbiegen die Kontrolle über sein Fahrzeug, rammte zwei Häuserwände und krachte frontal in einen Umzugstransporter. Durch die Wucht des Aufpralls wurde der Transporter auf drei Umzugshelfer geschoben. Einer von ihnen und der Autofahrer kamen schwer verletzt ins Krankenhaus. In Sachsen werden immer mehr Luchse heimisch. Bei Eibenstock im Erzgebirge sind nun zwei weitere Pinselohren in die Freiheit entlassen worden. Außerdem haben Wildkameras in der Region zwei neue Jungtiere gefilmt. Mama ist auch diesmal Luchsin Alva, die erst 2024 ausgewildert wurde. In der ersten Runde des DFB-Pokals hat Dynamo Dresden die Pflichtaufgabe Westfalia Rhinern souverän gemeistert. 6:0 gewinnen die Dresdner gegen den Regionalligisten. Für den VfB Krieschow ist die Pokalreise dagegen zu Ende. Der Verein aus dem Brandenburger Dorf an der Grenze zu Sachsen verliert mit 9:0 gegen den Bundesligisten Mainz. Ausgerechnet bei seinem Formel-1-Heimspiel, dem großen Preis der Niederlande, ist Max Verstappen in der ersten Runde ausgeschieden. Der Niederländer konnte nach einem Crash nicht mehr weiterfahren. Den Sieg schnappte sich Lando Norris. Nico Hülkenberg als einziger Deutscher im Feld wurde Achter. Radio PSR, neue Nachrichten wieder in einer Stunde.
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7: Wenig Wolken gibt es heute Nacht. Dazu bleibt es trocken und ab und zu bildet sich auch mal Nebel. Die Tiefstwerte liegen bei 10 bis 7 Grad. Morgen geht's dann mit Sonne und Wolken weiter, aber ohne Regen. Und die Temperaturen klettern tagsüber auf maximal 22 Grad.
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7: Auf der A4 Chemnitz Richtung Dresden, Vorsicht, zwischen Hainichen und Berbersdorf ist ein Unfall im Kurvenbereich passiert. A17 Dresden Richtung Prag, in der Ausfahrt Pirna gibt es eine Ölspur im Kurvenbereich. Auf der A4 Görlitz Richtung Dresden ist der Tunnel Königshainer Berge nach einem Unfall gesperrt. Im Kreis Nordsachsen und Leipzig gibt es zwischen dem Abzweig nach Wolteritz und Leipzig in beiden Richtungen eine Sperrung. Und im Erzgebirgskreis ist die Bergstraße in Höhe Stützengrün in beiden Richtungen dicht. Staus oder Blitzer einfach melden unter 0800 023 und 4 mal die 4.

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2: Wenig Wolken gibt es heute Nacht. Dazu bleibt es trocken und ab und zu bildet sich auch mal Nebel. Die Tiefstwerte liegen bei 10 bis 7 Grad. Morgen geht's dann mit Sonne und Wolken weiter, aber ohne Regen. Und die Temperaturen klettern tagsüber auf maximal 22 Grad.
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2: Auf der A17 Prag Richtung Dresden. Achtung, in der Auffahrt Dresden-Südvorstadt hat es einen Unfall gegeben. Auf der A4 Görlitz Richtung Dresden ist der Tunnel Königshainer Berge nach einem Unfall gesperrt. A17 Dresden Richtung Prag. In der Ausfahrt Pirna gibt es eine Ölspur im Kurvenbereich. Und im Erzgebirgskreis ist die Bergstraße in Höhe Stützengrün in beiden Richtungen gesperrt. Staus oder Blitzer einfach melden unter 0800 023 und 4x4.

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1: Tiffany Aris, Vertigo.

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1: Kurz vor 10, ich bin André Glatzel. Guten Abend. Vor der Kabinettsklausur kommende Woche hat Bundeskanzler Merz klargemacht, was für ihn im Mittelpunkt steht. Und zwar Wirtschaftswachstum und Beschäftigung. Sönke Röhling.
2: Ja, es gehe um eine schnelle und umfassende Entlastung für die Wirtschaft, so Merz in der Bild am Sonntag.

0: gerade auch für Handwerk und Mittelstand. Dort wird schon seit langem über zu hohe Sozialabgaben, zu viel Bürokratie und unflexible Arbeitszeitregelungen geklagt. Außerdem fordert Merz, dass die vor der Sommerpause beschlossenen Reformen zügig umgesetzt werden. Die werden unterdessen weiter von Linken und Grünen kritisiert. Die Gewerkschaften sprechen sogar von einem Angriff auf die Beschäftigten.
1: Die Eisenbahngewerkschaft EVG droht der Bundesregierung mit Streiks im Regionalverkehr Anfang nächsten Jahres. EVG-Chef Burkhardt sagte, dass ein Gesetz für härtere Strafen bei Angriffen auf Zugpersonal noch dieses Jahr in den Bundestag müsse. Hintergrund ist der tödliche Angriff auf einen Zugbegleiter im vergangenen Februar. VW-Chef Blume bezeichnet die Lage beim Autobauer als mehr als kritisch. In einem firmeninternen Interview sagte er, der Konzern sei überdimensioniert. Kommende Woche will sich der Vorstand auf mehreren Betriebsversammlungen zum Sparplan äußern. Weltweit sollen 50.000 Stellen gestrichen werden. Bei den Luchsen in Sachsen gibt es neuen Nachwuchs. Im Westerzgebirge haben Wildkameras jetzt zwei Jungtiere nachgewiesen, die in diesem Jahr zur Welt gekommen sind. Luchsin Alva war 2024 ausgewildert worden und ist mittlerweile schon viermal Mutter. Wildbiologin Katrina Blum-Rehrath koordiniert das Luchsprogramm im Freistaat. Sie sagte uns,
2: es ist total schön, immer wieder die Aufnahmen von Alva mit ihren Jungen zu sehen. Sie spielen, erkunden die Gegend und laufen ihrer Mutter hinterher. Das war auch im vergangenen Jahr so, dass sie, sobald sie eben Flügge sind sozusagen, dann immer sehr nah an der Mutter sind und ihr folgen.
1: Dynamo Dresden zieht souverän in die zweite Runde des DFB-Pokals ein. Beim Regionalligisten Westfalia Rhinan gewinnen die Dresdner mit 6:0. Für eine Überraschung hat Jeddelo 2 gesorgt. Der Viertligist aus Niedersachsen gewinnt gegen den Bundesliga-Absteiger Heidenheim mit 5:2. Radio PSR, neue Nachrichten wieder in einer halben Stunde.
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4: Wenig Wolken gibt es heute Nacht. Dazu bleibt es trocken und ab und zu bildet sich auch mal Nebel. Die Tiefstwerte liegen bei 10 bis 7 Grad. Morgen geht's dann mit Sonne und Wolken weiter, aber ohne Regen. Und die Temperaturen klettern tagsüber auf maximal 22 Grad.
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4: Auf der A17 Prag Richtung Dresden. Vorsicht, in der Auffahrt Dresden-Südvorstadt hat es einen Unfall gegeben. Im Erzgebirgskreis ist die Bergstraße in Höhe Stützengrün in beiden Richtungen gesperrt. Und auf der A17 Dresden Richtung Prag gibt es in der Ausfahrt Pirna im Kurvenbereich eine Ölspur auf der Straße. Staus oder Blitzer einfach melden unter 0800 023 und 4x4.

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6: Kurz vor 10:30, ich bin André Glatzel. Guten Abend. Schnelle und umfassende Entlastung für die Wirtschaft, die hat Bundeskanzler Merz in der Bild am Sonntag angekündigt. Außerdem will er, dass die beschlossenen Reformen unter anderem bei Rente und Steuern so schnell wie möglich umgesetzt werden. Bei der Kabinettsklausur kommende Woche sind das laut Merz die wichtigsten Themen. Die Eisenbahngewerkschaft EVG droht der Bundesregierung mit Streiks im Regionalverkehr Anfang nächsten Jahres. EVG-Chef Burkhardt sagte, dass ein Gesetz für härtere Strafen bei Angriffen auf Zugpersonal noch dieses Jahr in den Bundestag müsse. Hintergrund ist der tödliche Angriff auf einen Zugbegleiter im vergangenen Februar. Viele Unternehmen in Sachsen müssen Corona-Soforthilfen nicht vollständig zurückzahlen. Rund 11.000 Anträge auf einen Verzicht sind bereits bewilligt. Das Land hatte die Regeln für Rückzahlungen deutlich gelockert. Auch längere Zahlungsfristen sind möglich. Noch offene Anträge will der Freistaat bis Jahresende bearbeiten. Dynamo Dresden zieht souverän in die zweite Runde des DFB-Pokals ein. Beim Regionalligisten Westfalia Rhinan gewinnen die Dresdner mit 6:0. Für eine Überraschung hat Jeddelo 2 gesorgt. Der Viertligist aus Niedersachsen gewinnt gegen den Bundesliga-Absteiger Heidenheim mit 5:2. Radio PSR, neue Nachrichten wieder in einer halben Stunde.
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7: Wenig Wolken gibt es heute Nacht, dazu bleibt es trocken und ab und zu bildet sich auch mal Nebel. Die Tiefstwerte liegen bei 10 bis 7 Grad. Morgen geht's dann mit Sonne und Wolken weiter, aber ohne Regen. Und die Temperaturen klettern tagsüber auf maximal 22 Grad.
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7: Auf der A17 Dresden Richtung Prag gibt es in der Ausfahrt Pirna, Achtung, eine Ölspur im Kurvenbereich. Auf der A14 Nossen Richtung Leipzig finden zwischen Grimma und der Raststätte Muldental Nordbergungsarbeiten statt. Und im Erzgebirgskreis ist die Bergstraße in Höhe Stützengrün in beiden Richtungen gesperrt. Staus oder Blitzer einfach melden unter 0800 023 und 4x die 4.

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4: Kurz vor 11, ich bin André Glatzel. Guten Abend. VW steht vor einer entscheidenden Woche. Der Vorstand soll auf mehreren Betriebsversammlungen Details zu den Sparplänen nennen. Mehr von Philipp Nitzig.
5: In einem firmeninternen Interview hat sich Konzernchef Blume schon vorab geäußert. Die Lage sei mehr als kritisch, sagte er. Der Konzern sei überdimensioniert. Es gäbe aber keine VW-Krise, sondern eine Krise der gesamten Automobilbranche. VW will weltweit 50.000 Stellen abbauen. Außerdem stehen die Werke in Emden, Zwickau, Hannover und Neckarsulm vor dem Aus. Noch ist da aber keine endgültige Entscheidung getroffen worden.
4: Wirtschaftswachstum und Beschäftigung sollen im Zentrum der Kabinettsklausur kommende Woche stehen. Das hat Bundeskanzler Merz der Bild am Sonntag gesagt. Außerdem will er, dass die beschlossenen Reformen so schnell wie möglich umgesetzt werden. Die Kabinettsklausur beginnt am Dienstag auf Schloss Neuhardenberg in Brandenburg. Die Bahngewerkschaft EVG fordert einen besseren Schutz fürs Zugpersonal vor Gewalt und droht mit Streiks. Sollte die Bundesregierung nicht wie versprochen bald ein Gesetz auf den Weg bringen, wird im Januar der Betrieb lahmgelegt, sagte Gewerkschaftschef Burkhardt. Hintergrund ist die tödliche Attacke auf einen Bahnmitarbeiter im Februar. In Sachsen werden immer mehr Luchse heimisch. Bei Eibenstock im Erzgebirge sind nun 2 weitere Tiere in die Freiheit entlassen worden. Außerdem haben Wildkameras in der Region 2 neue Jungtiere gefilmt. Mutter ist auch diesmal Luchsin Alva, die 2024 selbst ausgewildert wurde. Wildbiologin Katrina Blum-Rehrath sagte uns,
6: Luchse sollen in Zukunft hier ankommen, hier andere Luchse finden, sich verpaaren können, neue Gene in die Population einbringen. Gleichzeitig soll aber diese Population auch dazu dienen, dass sich von hier aus Luchse in die Nachbarbundesländer Bayern, ins Fichtelgebirge oder dann schließlich auch in den Thüringer Wald ausbreiten.
4: In der ersten Runde des DFB-Pokals hat Dynamo Dresden die Pflichtaufgabe Westfalia Rhinan souverän gemeistert. 6:0 gewinnen die Dresdner gegen den Regionalligisten. Für den VfB Krieschow ist die Pokalreise zu Ende. Der Verein aus dem Brandenburger Dorf an der Grenze zu Sachsen verliert mit 0:9 gegen den Bundesligisten Mainz. Radio PSR, neue Nachrichten wieder in einer halben Stunde.
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7: Wenig Wolken gibt es heute Nacht, dazu bleibt es trocken und ab und zu bildet sich auch mal Nebel. Die Tiefstwerte liegen bei 10 bis 7 Grad. Morgen geht's dann mit Sonne und Wolken weiter, aber ohne Regen. Und die Temperaturen klettern tagsüber auf maximal 22 Grad.
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7: In der Ausfahrt Pirna gibt es auf der A17 Dresden Richtung Prag eine Ölspur im Kurvenbereich. Staus oder Blitzer einfach melden unter 0800 023 und 4 mal die 4.

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2: Kurz vor 11:30, ich bin André Glatzel, guten Abend. VW-Chef Blume bezeichnet die Lage beim Autobauer als mehr als kritisch. In einem firmeninternen Interview sagte er, der Konzern sei überdimensioniert. Kommende Woche will sich der Vorstand auf mehreren Betriebsversammlungen zum Sparplan äußern. Weltweit sollen 50.000 Stellen gestrichen werden. Wirtschaftswachstum und Beschäftigung sollen im Zentrum der Kabinettsklausur kommende Woche stehen. Das hat Bundeskanzler Merz der Bild am Sonntag gesagt. Außerdem will er, dass die beschlossenen Reformen so schnell wie möglich umgesetzt werden. Die Kabinettsklausur beginnt am Dienstag auf Schloss Neuhardenberg in Brandenburg. In Falkenstein hat ein Autofahrer eine Spur der Verwüstung hinterlassen. Laut Polizei verlor der 86-Jährige beim Abbiegen die Kontrolle über sein Fahrzeug, rammte zwei Häuserwände und krachte frontal in einen Umzugstransporter. Durch die Wucht des Aufpralls wurde der Transporter auf drei Umzugshelfer geschoben. Einer von ihnen und der Autofahrer kamen schwer verletzt ins Krankenhaus. In der ersten Runde des DFB-Pokals hat Dynamo Dresden die Pflichtaufgabe Westfalia Rhinan souverän gemeistert. 6:0 gewinnen die Dresdner gegen den Regionalligisten. Für den VfB Krieschow ist die Pokalreise zu Ende. Der Verein aus dem Brandenburger Dorf an der Grenze zu Sachsen verliert mit 0:9 gegen den Bundesligisten Mainz. Radio PSR, neue Nachrichten wieder in einer halben Stunde.
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3: Wenig Wolken gibt es heute Nacht. Dazu bleibt es trocken und ab und zu bildet sich auch mal Nebel. Die Tiefstwerte liegen bei 10 bis 7 Grad. Morgen geht's dann mit Sonne und Wolken weiter, aber ohne Regen. Und die Temperaturen klettern tagsüber auf maximal 22 Grad.
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3: Auf der A17 Dresden Richtung Prag gibt es in der Ausfahrt Pirna im Kurvenbereich eine Ölspur. Staus oder Blitzer einfach melden unter 0800 023 und 4x die 4.

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1: Kurz vor 12. Ich bin André Glatzel. Guten Abend. Die Bahngewerkschaft EVG macht Druck in Sachen Sicherheit. Wenn in diesem Jahr kein neues Gesetz kommt, gibt es im Januar Streiks im Regionalverkehr. Das hat EVG-Chef Burkhardt angekündigt. Mehr von Tim Britztrupp.
2: Hintergrund ist der tödliche Angriff auf einen Bahnmitarbeiter Anfang Februar. Seitens der Politik gab es betroffene Gesichter und große Worte, aber keine Taten, sagte Burkhardt. Laut DB Regio Betriebsratschef Dahmde werden pro Tag 8 Kollegen angegriffen. Justizministerin Hubich hatte Strafverschärfungen bei Attacken beispielsweise auf Feuerwehrleute und eben auch Bahnmitarbeiter angekündigt. Der Gesetzentwurf befindet sich

0: noch in der regierungsinternen Abstimmung.
1: Schnelle und umfassende Entlastung für die Wirtschaft, die hat Bundeskanzler Merz in der Bild am Sonntag angekündigt. Außerdem will er, dass die beschlossenen Reformen unter anderem bei Rente und Steuern so schnell wie möglich umgesetzt werden. Bei der Kabinettsklausur kommende Woche sind das laut Merz die wichtigsten Themen. Der Rheinpegel erholt sich von seinen Tiefstständen, allerdings nur langsam. Besonders an der extrem flachen Stelle bei Kaub bleibt die Lage weiter angespannt. Hitze und Dürre haben vielen Flüssen zugesetzt. Viele Bundesländer haben deswegen etwa das Sonntagsfahrverbot für Lastwagen gelockert. Sachsens Luchse bekommen immer mehr Zuwachs. Im Westerzgebirge sind 2 weitere Tiere ausgewildert worden. Zudem ist Luchsin Alva 2 Jahre nach ihrer Auswilderung erneut Mama geworden. Eine Wildkamera hat nun 2 Junge nachgewiesen. Wildbiologin Katrina Blum-Rehrath empfiehlt Waldbesuchern, bei einer Luchsbegegnung ruhig zu bleiben. Sie sagte uns:
2: In den allermeisten Fällen wird der Luchs sofort das Weite suchen, wenn er den Mensch bemerkt hat. Wenn einem unwohl ist, kann man auf sich aufmerksam machen, zum Beispiel durch Klatschen. Und wenn man mit dem Hund zum Beispiel unterwegs ist, sollte man diesen auf jeden Fall anleinen. Aber in den allermeisten Fällen bleiben dies absolut seltene Ereignisse.
1: Dynamo Dresden zieht souverän in die 2. Runde des DFB-Pokals ein. Beim Regionalligisten Westfalia Rhinan gewinnen die Dresdner mit 6:0. Für eine Überraschung hat Jeddelo 2 gesorgt. Der Viertligist aus Niedersachsen gewinnt gegen den Bundesliga-Absteiger Heidenheim mit 5:2. Radio PSR, neue Nachrichten wieder in einer halben Stunde.
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4: Wenig Wolken gibt es heute Nacht. Dazu bleibt es trocken und ab und zu bildet sich auch mal Nebel. Die Tiefstwerte liegen bei 10 bis 7 Grad. Morgen geht's dann mit Sonne und Wolken weiter, aber ohne Regen. Und die Temperaturen klettern tagsüber auf maximal 22 Grad.
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4: In der Ausfahrt Pirna auf der A17 Dresden Richtung Prag gibt es eine Ölspur im Kurvenbereich. Staus oder Blitzer einfach melden unter 0800 023 und 4x die 4.
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1: Kurz vor 12:30, ich bin André Glatzel. Die Eisenbahngewerkschaft EVG droht der Bundesregierung mit Streiks im Regionalverkehr Anfang nächsten Jahres. EVG-Chef Burkhardt sagte, dass ein Gesetz für härtere Strafen bei Angriffen auf Zugpersonal noch dieses Jahr in den Bundestag müsse. Hintergrund ist der tödliche Angriff auf einen Zugbegleiter im vergangenen Februar. Schnelle und umfassende Entlastung für die Wirtschaft, die hat Bundeskanzler Merz in der Bild am Sonntag angekündigt. Außerdem will er, dass die beschlossenen Reformen unter anderem bei Rente und Steuern so schnell wie möglich umgesetzt werden. Bei der Kabinettsklausur kommende Woche sind das laut Merz die wichtigsten Themen. Bei den Luchsen in Sachsen gibt es neuen Nachwuchs. Im Westerzgebirge haben Wildkameras jetzt zwei Jungtiere nachgewiesen, die in diesem Jahr zur Welt gekommen sind. Mama ist Luchsin Alva, die erst 2024 selbst ausgewildert wurde. Zwei weitere Tiere sind kürzlich bei Eibenstock in die Freiheit entlassen worden. Dynamo Dresden zieht souverän in die zweite Runde des DFB-Pokals ein. Beim Regionalligisten Westfalia Rhinan gewinnen die Dresdner mit 6:0. Für eine Überraschung hat Jeddelo 2 gesorgt. Der Viertligist aus Niedersachsen gewinnt gegen den Bundesliga-Absteiger Heidenheim mit 5:2. Radio PSR, neue Nachrichten wieder in einer halben Stunde.
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2: Wolkig ist es heute erstmal, aber trocken bleibt's. Zum Abend lockert das Ganze auf und später wird auch die Sonne öfter rauskommen. Die Höchstwerte liegen heute bei 20 bis 22 Grad, in den Bergen eher etwas drunter. Morgen startet's dann mit viel Sonne, später schieben sich dichtere Wolken rein. Meist bleibt's trocken bei bis zu 25 Grad.
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2: Auf der A14 Leipzig Richtung Halle, bitte aufpassen, zwischen Gröbers und dem Rastplatz Kabelsketal Ost steht ein kaputter LKW auf der Autobahn. Und auf der A17 Dresden Richtung Prag gibt es in der Ausfahrt Pirna eine Ölspur im Kurvenbereich. Staus oder Blitzer einfach melden unter 0800 023 und 4x die 4.

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3: Kurz vor eins. Ich bin André Glatzel. Bei der Kabinettsklausur kommende Woche sollen Wirtschaftswachstum und Beschäftigung im Zentrum stehen. Wie Bundeskanzler Merz der Bild am Sonntag sagte, müsse die Wirtschaft umfassend und schnell entlastet werden. Gerade auch Handwerk und Mittelstand. Mit Blick auf die zum Teil scharfe Kritik, nicht nur aus Wirtschaft und Opposition, sondern auch aus den eigenen Reihen, sagte er, man wisse, was richtig und gut ist für das Land. Da lasse man sich nicht beirren. Die Kabinettsklausur startet am Dienstag. VW steht vor einer entscheidenden Woche. Der Vorstand soll auf mehreren Betriebsversammlungen Details zu den Sparplänen nennen. Mehr von Philipp Nitzig.
4: In einem firmeninternen Interview hat sich Konzernchef Blume schon vorab geäußert. Die Lage sei mehr als kritisch, sagte er. Der Konzern sei überdimensioniert. Es gäbe aber keine VW-Krise, sondern eine Krise der gesamten Automobilbranche. VW will weltweit 50.000 Stellen abbauen. Außerdem stehen die Werke in Emden, Zwickau, Hannover und Neckarsulm vor dem Aus. Noch ist da aber keine endgültige Entscheidung getroffen worden.
3: Bei den Luchsen in Sachsen gibt es neuen Nachwuchs. Im Westerzgebirge haben Wildkameras jetzt zwei Jungtiere nachgewiesen, die in diesem Jahr zur Welt gekommen sind. Luchsin Alva war 2024 ausgewildert worden und ist mittlerweile schon viermal Mutter. Wildbiologin Katrina Blum-Rehrath koordiniert das Luchsprogramm im Freistaat. Sie sagte uns,
5: es ist total schön, immer wieder die Aufnahmen von Alva mit ihren Jungen zu sehen. Sie spielen, erkunden die Gegend und laufen ihrer Mutter hinterher. Das war auch im vergangenen Jahr so, dass sie, sobald sie eben Flügge sind sozusagen, dann immer sehr nah an der Mutter sind und ihr folgen.
3: In der ersten Runde des DFB-Pokals hat Dynamo Dresden die Pflichtaufgabe Westfalia Rhinan souverän gemeistert. 6:0 gewinnen die Dresdner gegen den Regionalligisten. Für den VfB Krieschow ist die Pokalreise zu Ende. Der Verein aus dem Brandenburger Dorf an der Grenze zu Sachsen verliert mit 0:9 gegen den Bundesligisten Mainz. Radio PSR, neue Nachrichten wieder in einer halben Stunde.
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6: Wolkig ist es heute erstmal, aber trocken bleibt's. Zum Abend lockert das Ganze auf und später wird auch die Sonne öfter rauskommen. Die Höchstwerte liegen heute bei 20 bis 22 Grad, in den Bergen eher etwas drunter. Morgen startet's dann mit viel Sonne, später schieben sich dichtere Wolken rein. Meist bleibt's trocken bei bis zu 25 Grad.
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6: Auf der A14 Leipzig Richtung Halle. Achtung, zwischen Gröbers und dem Rastplatz Kapelsgetal Ost steht ein kaputter LKW. Und in der Ausfahrt Pirna gibt es auf der A17 Dresden Richtung Prag eine Ölspur im Kurvenbereich. Staus oder Blitzer einfach melden unter 0800 023 und 4x die 4.

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5: Kurz vor 13:30, ich bin André Glatzel. Wirtschaftswachstum und Beschäftigung sollen im Zentrum der Kabinettsklausur kommende Woche stehen. Das hat Bundeskanzler Merz der Bild am Sonntag gesagt. Außerdem will er, dass die beschlossenen Reformen so schnell wie möglich umgesetzt werden. Die Kabinettsklausur beginnt am Dienstag auf Schloss Neuhardenberg in Brandenburg. Die Bahngewerkschaft EVG fordert einen besseren Schutz fürs Zugpersonal vor Gewalt und droht mit Streiks. Sollte die Bundesregierung nicht wie versprochen bald ein Gesetz auf den Weg bringen, wird im Januar der Betrieb lahmgelegt, sagte Gewerkschaftschef Burkhardt. Hintergrund ist die tödliche Attacke auf einen Bahnmitarbeiter im Februar. Viele Unternehmen in Sachsen müssen Corona-Soforthilfen nicht vollständig zurückzahlen. Rund 11.000 Anträge auf einen Verzicht sind bereits bewilligt. Das Land hatte die Regeln für Rückzahlungen deutlich gelockert. Auch längere Zahlungsfristen sind möglich. Noch offene Anträge will der Freistaat bis Jahresende bearbeiten. In der ersten Runde des DFB-Pokals hat Dynamo Dresden die Pflichtaufgabe Westfalia Rhinan souverän gemeistert. 6:0 gewinnen die Dresdner gegen den Regionalligisten. Für den VfB Krieschow ist die Pokalreise zu Ende. Der Verein aus dem Brandenburger Dorf an der Grenze zu Sachsen verliert mit 0:9 gegen den Bundesligisten Mainz. Radio PSR, neue Nachrichten wieder in einer halben Stunde.
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6: Wolkig ist es heute erstmal, aber trocken bleibt's. Zum Abend lockert das Ganze auf und später wird auch die Sonne öfter rauskommen. Die Höchstwerte liegen heute bei 20 bis 22 Grad, in den Bergen eher etwas drunter. Morgen startet's dann mit viel Sonne, später schieben sich dichtere Wolken rein. Meist bleibt's trocken bei bis zu 25 Grad.
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6: Auf der A14 Leipzig Richtung Halle. Achtung, zwischen Gröbers und dem Rastplatz Kabelsketal Ost steht ein kaputter LKW auf der Autobahn. Staus oder Blitzer einfach melden unter 0800 023 und 4x die 4.

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3: Kurz vor zwei. Ich bin André Glatzel. Wie kann die Ukraine weiter unterstützt werden? Darüber beraten heute die Staaten der sogenannten Koalition der Willigen. Bei dem Treffen geht es um neue Sanktionen gegen Russland und mögliche Sicherheitsgarantien für die Ukraine. Vor dem Gipfel hat Bundesaußenminister Wadephul bei seinem Ukraine-Besuch mehr Waffenlieferungen gefordert. Es fehle vor allem an Luftabwehrsystemen, sagte er im Ersten.
4: Es ist ein wahnsinniger Raketenkrieg, ein Drohnenkrieg, den Putin gegen die Bevölkerung führt. Und da braucht die Ukraine Schutz. Und da ist jedes System, was wir aus unseren Beständen entnehmen und hier zur Verfügung stellen, einfach ein System, was Menschenleben schützt und was einen Dienst für unsere Freiheit leistet.
3: Die Eisenbahngewerkschaft EVG droht der Bundesregierung mit Streiks im Regionalverkehr Anfang nächsten Jahres. EVG-Chef Burkhardt sagte, dass ein Gesetz für härtere Strafen bei Angriffen auf Zugpersonal noch dieses Jahr in den Bundestag müsse. Hintergrund ist der tödliche Angriff auf einen Zugbegleiter im vergangenen Februar. Schnelle und umfassende Entlastung für die Wirtschaft, die hat Bundeskanzler Merz in der Bild am Sonntag angekündigt. Außerdem will er, dass die beschlossenen Reformen unter anderem bei Rente und Steuern so schnell wie möglich umgesetzt werden. Bei der Kabinettsklausur morgen sind das laut Merz die wichtigsten Themen. In Sachsen werden immer mehr Luchse heimisch. Bei Eibenstock im Erzgebirge sind nun zwei weitere Tiere in die Freiheit entlassen worden. Außerdem haben Wildkameras in der Region zwei neue Jungtiere gefilmt. Mutter ist auch diesmal Luchsin Alva, die 2024 selbst ausgewildert wurde. Wildbiologin Katrina Blum-Rehrath sagte uns,
5: Luchse sollen in Zukunft hier ankommen, hier andere Luchse finden, sich verpaaren können, neue Gene in die Population einbringen. Gleichzeitig soll aber diese Population auch dazu dienen, dass sich von hier aus Luchse in die Nachbarbundesländer Bayern, ins Fichtelgebirge oder dann schließlich auch in den Thüringer Wald ausbreiten.
3: Dynamo Dresden zieht souverän in die zweite Runde des DFB-Pokals ein. Beim Regionalligisten Westfalia Rhinan gewinnen die Dresdner mit 6:0. Für eine Überraschung hat Jeddelo 2 gesorgt. Der Viertligist aus Niedersachsen gewinnt gegen den Bundesliga-Absteiger Heidenheim mit 5:2. Radio PSR, neue Nachrichten wieder in einer halben Stunde.
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6: Wolkig ist es heute erstmal, aber trocken bleibt's. Zum Abend lockert das Ganze auf und später wird auch die Sonne öfter rauskommen. Die Höchstwerte liegen heute bei 20 bis 22 Grad, in den Bergen eher etwas drunter. Morgen startet's dann mit viel Sonne, später schieben sich dichtere Wolken rein. Meist bleibt's trocken bei bis zu 25 Grad.
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6: Nichts los auf den Straßen, überall freie Fahrt. Staus oder Blitzer einfach melden unter 0800 023 und 4x die 4.